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0: Wie nochmal?
2: Okay, das ist also der Beweis, dass Mo noch nie Jazz in seinem Leben gehört hat.
3: Natürlich.
2: Ja, okay.
0: Lelele.
3: Ich bleib hier lieber bei Lelele und Lalala und ha, ha, ha, ha, ha, ja, mit Lloyd und Lil Wayne U. Das ist Home of Hip-Hop und R&B.

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1: Hier gibt's nicht nur Hip-Hop und R&B-Musik, hier gibt's auch die Fun-Facts zu zum Beispiel diesem Track hier von Nelly.
2: Wisst ihr, wofür das EI steht?
1: Nee, weiß ich nicht.
2: Ladies, Fellas, Friends, wenn ihr gerade mit euren Kids im Auto seid, bitte mal ganz kurz leiser drehen. Es steht für Edith, also für...
1: Nee, was denn? Versteh ich nicht. Was denn jetzt genau essen?
2: Du Dreckiger, du weißt ganz genau, dass es mir unangenehm ist, über sowas zu sprechen. Du weißt.
3: Was denn? Ich habe auch keine Ahnung. Was ich weiß auch nicht. Carolina kann es vielleicht noch mal ein bisschen erklären.
2: Cookie and the Cream.
1: Was für eine Creme?
3: Ein Cookie.
2: Oh mein Gott.
1: Es steht was für, denn jetzt genau essen?
2: Es steht für Oralverkehr.
1: Hä? Verstehe ich nicht.

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0: Ich weiß nicht, ob das da inhaltlich besser
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0: ist.
2: Klassische Rockballaden eigentlich doch meistens schon.
3: Ja, siehst du. Dann geh doch
2: nicht so viele, im Rock sind, glaube ich, nicht so viele Faktoren.
1: Oder hör Jazzmusik.
2: Wie nochmal? Okay, das ist also der Beweis, dass Mo noch nie Jazz in seinem Leben gehört hat.
1: Natürlich.
2: Ja, okay.
1: Ich bleibe lieber bei Lilele und Lalala und ha, ha, ha, ha, ha, ja, mit Lloyd und Lil Wayne Hugh. Das ist Home auf Hip-Hop.

0: Big Mo's Morning Show ist on hier auf KISS FM und jetzt geht es um Love Language, KISS Nation. Viel Spaß mitzuraten. Carolina Franzi und Big Mo hier. The List.
1: Ihr kennt die verschiedenen Love Languages, Leute. Wir haben Quality Time, Berührung, Geschenke machen, Hilfsbereitschaft und Worte der Bestätigung. Das sind die Love Languages. Ja, Mo, hör ganz genau zu.
0: Ja.
1: Talking to you.
0: Was?
1: Und ich möchte von euch jetzt wissen, denn es wurden Menschen zwischen 18 und 29 befragt, wann genau sie diese Love Languages am meisten erleben. Was sind so Dinge in der Beziehung, wo sie sich am meisten geliebt fühlen? Was für Aktionen, was für Handlungen? Was für Dinge?
2: Essen gekocht bekommen.
1: Ja, gut. Ja.
0: Umarmt werden.
1: Oh, Mo, das ist die Eins.
0: Hey!
1: Ja, in den Arm nehmen. Ja, it's the simple
2: thing. Die kleinen Sachen, die
1: und genau so simpel bitte weiterdenken jetzt.
0: Call me love language, bro.
1: Ich wollte gerade sagen, nicht schlecht.
2: Etwas aus dem Supermarkt mitbringen.
0: Ja, was mache ich denn noch, meiner?
1: Oh, das finde ich sehr schön, Caro, das ist auf der 5 Initiative ergreifen, um etwas Schönes zu machen, mitzubringen, zu kaufen.
0: Ja. Ich überlege einfach
2: Kompliment geben.
1: Wir haben auf der 4 haben wir sagen, dass ich ihm wichtig bin oder Komplimente machen.
0: Dem Partner schreiben, pass auf dich auf oder fahr vorsichtig.
1: Sehr süß, Mo, finde ich super wichtig.
0: Mach ich immer.
1: Nicht auf der 2 oder auf
2: Küssen.
1: Der 3. Küssen ist tatsächlich ein bisschen auf der 6. Ich gebe euch jetzt mal für die 2, gebe ich euch einen Tipp. Euer Partner, eure Partnerin kommt gestresst nach Hause von der Arbeit. Was macht ihr dann am besten?
2: Massage.
1: Nein. Nein.
0: Naja.
2: Zuhören.
1: Ja. Aufmerksam zuhören auf der 2 und auf der 3, das ist jetzt ein bisschen weiter gefasst, wenn der Partner einen stressigen Tag auf Arbeit hatte.
0: Dann kochen.
1: Ja, supporten, entlasten, kochen, Dinge abnehmen, so, genau.
2: Du hörst mir nie zu.
0: Ja, ich denke auch viel nach.
2: Ja. Du liebst mich nicht.
1: Das ist ja auch brauchst nur die Nummer 2.
2: Ey, wir sind die schlimmsten Menschen. Mo ist seit 185 Jahren in einer Beziehung. Ich bin seit 185 Jahren Single. Das ist so, wir sind die schlimmste Kombi, wenn es um so Liebe.
1: Nee, das ist super. Ihr seid zwei Pole. Das ist extrem gut. Also auf der 1 in den Arm nehmen.
2: Ich bin Pole.
1: Auf der 2 aufmerksam zuhören. Auf der 3 mich supporten. Ohne Spaß, ist es wie im Kindergarten. Man kann nichts mit euch machen.
2: Wir sind in der Klasse, letzte
1: wenn
2: Reihe.
1: Wenn wir Freunde wären.
0: Franzi hat gesagt, ich bin Pole.
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0: Carolina, Franzi, Big Mo hier auf KISS FM. Big Mo's Morning Show is on. Was geht?
1: Wird das hier das wildeste Deutschrap-Feature 2026?
2: Last but literally never least.
3: Up to date.
1: Yes. Zu 1000%, liebe KISS Nation, stand diese Kombi nicht auf eurer Bingo-Karte. Sie geht gerade komplett in den USA viral. Sie ist einfach the moment. Sie ist die Mutter. Es geht um Iggy May.
4: Fußball.
1: Rapperin Doechii tanzt zu ihren Songs. Iggy ist einfach everywhere gerade. Und auch diese Frau hier kann sich gut vorstellen, gemeinsam mit ihr Musik zu machen.

0: erfolgreichsten Schlagersängerin Deutschlands. Aha. Und Kerstin Aut hat jetzt in einem Interview gesagt, dass sie super gerne mal ein Feature mit Icky Mel hätte. Und zwar, weil sie den Einsatz für junge Menschen, den Icky eben betreibt, ultra bewundert, die Werte mega bewundert. Sie findet nicht alle Texte jetzt mega geil oder so. Mhm. Sie hat auch eine Tochter, die ist auch eine Teenagerin und so. Und sie sagt, okay, ich finde nicht alle Texte jetzt irgendwie perfekt, aber ich verstehe, welche Botschaft dahinter steckt und warum Provokation manchmal bewusst eingesetzt wird. Sie hat gesagt, junge Menschen heute verschaffen sich Gehör und das findet sie gut. Sie machen es so viel klüger, als wir es früher getan haben. Es werden keine Waffen gezückt, sondern Texte geschrieben. Also, wann Kerstin Ott Icky Mel Feature? Ich fände es komplett iconic. Ich hoffe, dass es 2026 noch durchgeht. Was sagst du? Bist du Fan?
1: Ich hab nicht wirklich eine Meinung dazu. Ich höre auch nicht wirklich Icky Mel, sage ich auch ganz offen und ehrlich. Mhm. Ich habe einfach keinen Bezug zu ihrer Musik. Ich checke, was sie macht, ob ich es vertrete oder nicht. Steht im Raum. Kerstin Ott ist jetzt auch nicht mein Vibe. Wenn ihr es machen wollt, let's go.
0: Aber das sind beides so eine Feminist-Icons. Kerstin Ott lebt ja auch mit ihrer Frau zusammen, Schleswig-Holstein, so steht für die queere Szene.
1: Yeah.
0: Icky ist einfach eine queere Ikone. So. Also ich finde es einfach mega geil, wenn sich so powerful Frauen jetzt gerade in der Szene
1: 100%,
0: treffen und 100%. Vielleicht gemeinsame Sache machen.
1: Vor allem das Schöne ist ja, dass Musik einfach auch verbindet und Musik muss nicht immer nur in Boxen und Schubladen gesteckt werden, sondern das macht einfach so viele Sachen möglich. Deswegen go for it.
0: Go for it. Wir freuen uns auf dieses Feature. Hoffentlich klappt's. Icky, wenn du das gerade hörst, so antworte Kerstin Ottmar bei Instagram. Und jetzt kriegt ihr sie hier in der Playlist zusammen mit Philo. Das ist Jiggy.

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1: mit Michelle. Tanken ist schon wieder teurer geworden. Ein Liter E10 kostet im Schnitt 2,15 Euro und Diesel 2,18 Euro. Das sagt der ADAC. Die Spritpreise sind damit jetzt schon zum 8. Mal in Folge gestiegen. Vor allem Diesel ist in den vergangenen 2 Wochen deutlich teurer geworden, um rund 23 Cent pro Liter. Ein Grund sind die Ferien. Viele Menschen sind mit dem Auto unterwegs und das sorgt für eine höhere Nachfrage. Dazu kommt der Krieg im Nahen Osten. Die USA greifen den Iran inzwischen seit 10 Nächten in Folge an und durch den Krieg im Iran steigen weltweit wieder die Spritpreise. Großbritannien hat einen neuen Premierminister. Andy Burnham hat gestern offiziell das Amt übernommen und direkt seine neue Regierung vorgestellt. Burnham hat angekündigt, das Land in den nächsten 10 Jahren umbauen zu wollen. Er verspricht zum Beispiel mehr Sozialwohnungen, eine Bildungsreform und eine stärkere Industrie. Außerdem will er die Obdachlosigkeit in Großbritannien beenden. Kurz nach seinem Amtsantritt hat Burnham auch schon mit Bundeskanzler Merz, US-Präsident Trump und dem ukrainischen Präsidenten Zelensky telefoniert. Es geht um gefälschte Markenklamotten, gefährliches Spielzeug und gesundheitsschädliche Kosmetik. Der Online-Marktplatz AliExpress muss eine Rekordstrafe von 550 Millionen Euro zahlen. Die EU hat die Strafe verhängt, denn gefährliche Produkte seien trotz Hinweisen oft wochenlang online geblieben. AliExpress will die Strafe nicht akzeptieren und vor Gericht gehen. Es geht um Serien und Filme wie Friends, Game of Thrones, Euphoria und Harry Potter. Die Milliardenübernahme von Warner Brothers durch Paramount ist erstmal gestoppt. Eine Richterin in den USA hat den Deal vorläufig auf Eis gelegt. Mehrere Bundesstaaten befürchten nämlich, dass Filme und Serien am Ende teurer werden und die Auswahl kleiner wird. Außerdem gibt es Sorgen um den Nachrichtensender CNN. Kritiker befürchten, dass der Sender nach der Übernahme nicht mehr unabhängig berichten könnte. Anfang August entscheidet ein Gericht, wie es weitergeht.

0: Carolina, Franzi und Big Mo hier auf Kiss FM.
1: Hi.
0: 83 Jahre sind über 30.000 Tage. Und was macht ihr eigentlich in dieser Zeit?
2: The List.
1: Ja, was macht ihr eigentlich in dieser Zeit? Überlegt doch mal bitte, wie ihr 83 Jahre im Durchschnitt, das ist nämlich unsere Lebenserwartung.
0: Was? Nur 83?
1: Das sind 30.590 Tage, 44 Millionen Minuten zum Beispiel auch. Wie verbringt ihr die? Wie verbringt der durchschnittliche Mensch hier bei uns in Europa seine 83 Jahre?
0: Schlafen.
3: Schlafen, wollte ich auch sagen.
1: Ja, wir schlafen 28 Jahre lang, das ist auch der 1.
3: Auf dem Klo?
0: Dein Gesicht dabei.
3: Weil du bist immer voll lange auf der Toilette.
0: Ja, das stimmt. Klo ist bestimmt oben mit dabei, oder?
1: Auf dem Klo, also Körperpflege und so ist natürlich mit da oben dabei, aber auf dem Klo ist es, nee, ist es nicht.
3: Arbeit.
1: Wir arbeiten 11 Jahre lang. Das ist auf jeden Fall wahnsinnig lange, ist aber tatsächlich die 3.
0: Deswegen ist es wichtig, dass ihr Abo euch Spaß macht, Kiss Nation.
1: Was ist auf der 2?
0: Was ist auf der 2? Also schlafen.
3: Arbeit, das sind ja schon die zwei großen. Arbeit und Schlafen sind schon die zwei großen Baustellen, würde ich sagen. Familie, Freunde?
1: Nee, tatsächlich leider nicht. Es ist eher ein bisschen traurig, um echt
0: zu sein. Oh nein, Handynutzung.
1: Ja.
0: Nein!
1: Mediennutzung generell, Fernsehen gucken, Medien aufs Handy starren.
3: Ja, doch.
1: Im Durchschnitt seid ihr bereit für diese furchtbare Zahl?
0: Ja.
1: Im Durchschnitt gucken wir 12 Jahre unseres Lebens auf unser Handy.
0: Oh Gott.
1: Oh! Das tut richtig weh. Liegt aber natürlich auch daran, dass wir auch schon passiv als Kinder immer Screens vor uns haben und so. Ist natürlich eine geschätzte Zahl, aber ich finde, die gibt uns allen nochmal so ein bisschen einen Reminder, das vielleicht ein bisschen runterzuschrauben.
0: Und je weiter das geht, das wird dann immer mehr, ne? Auch mit KI, künstlicher Intelligenz.
1: Was ich übrigens auch wirklich wahnsinnig finde, ist, dass wir 5 Jahre unseres Lebens mit Warten verbringen.
3: Ist so.
1: Das ist natürlich im Vergleich jetzt nicht so viel, wie aufs Handy zu glotzen, aber an der Ampel, in der Schlange im Supermarkt oder vielleicht einfach in so einer Telefonwarteschleife oder so. 5 Jahre gehen dafür drauf.
0: Dann müssen wir schlau machen. Ab jetzt nur noch am Handy sein, wenn wir warten.
1: Genau.

0: Guten Morgen, Kiss Nation. Schön, dass ihr mit am Start seid hier auf Kiss FM. Big Mo's Morning Show, Carolina Franzi. Und jetzt ein kleiner Wettercheck mit Carolina.
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2: Heute sieht es auf jeden Fall schon viel besser aus als gestern. Die Sonne lässt sich blicken. Es soll trocken bleiben und das Ganze bei bis zu 23 Grad hier bei uns in Berlin. In Frankfurt am Main ist auch relativ angenehm. Den ganzen Tag Sonne, keine Wolken, bis zu 24 Grad. Und in München sind einige Wolken unterwegs, aber die sollen harmlos sein. Es bleibt heute trocken und das Ganze bei bis zu 22 Grad.
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1: War einer der rätselhaftesten Rückzüge der letzten Jahre. Jahrelang hat sie sich nicht zu ihrer Karrierepause oder zu der Trennung von Sixten geäußert. Jetzt ist sie aber wieder da. Juju hat ihr

0: Mit akzeptiert, dass das eine Frau rappt, so.
1: Ja, Facts.
2: Nach Jahren voller Erfolg mit Sixten hat sie sich dann als Solokünstlerin ja einen riesengroßen Namen gemacht, hatte aber eine mentale Krise, hat sich zurückgezogen aus der Öffentlichkeit, hatte Burnout, hatte Depressionen, wie gesagt ADHS, Autismusdiagnose. Darum geht's in diesem ganzen Interview. Ist super interesting. Eine Zusammenfassung lest ihr auch nochmal bei uns in den Star News. Und sie hat auch die Frage beantwortet, die alle beschäftigt hat. Warum kam es damals zur Trennung von Nura von Sixten?
0: Deswegen habe ich mich auch getrennt von Nura und das einfach gepostet, ohne dass ich irgendjemandem was davor gesagt habe, weil ich nicht mehr konnte. Ich habe auch nicht mein Management das vorher gesagt oder sowas. Ich war so, das muss ich jetzt für mich machen, weil sonst, also auch gesundheitlich und so, ich war am Ende.
2: Sie konnte nicht mehr. Sie konnte die Zusammenarbeit nicht mehr. Sie hat es nicht mehr hinbekommen. Sie hat sich für ihren eigenen Schutz getrennt, zum Schutz ihrer Gesundheit, und hat sich in der Zusammenarbeit zunehmend unwohl gefühlt. Das ist am Ende die Kernaussage.
1: Wichtige Message auch für euch, Kiss Nation, ne? Egal ob Freundschaft, Beziehung, Arbeit, was auch immer. Wenn ihr merkt, ihr könnt nicht mehr, trennt euch. Trennt euch einfach, geht getrennte Wege, tut es für eure mentale Gesundheit.
2: Ja, jeder Schritt, den ihr weiter weg von zu Hause geht, dauert am Ende länger auf dem Rückweg.
1: Ey, wir haben ein Video zu Juju gemacht, zu ihrem Comeback, was die letzten Jahre bei ihr im Background abging, warum sie keine Musik gedroppt hat. Das checkt ihr auf kissfm.de oder auf YouTube unter Rapducation. Da hat unsere Kollegin Michelle alles für euch zusammengefasst. Und Juju bekommt ihr jetzt hier in der Playlist zusammen mit Raf Camora. Komm näher auf.

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0: Dienstag, guten Morgen Kiss Nation und schön, dass ihr mit am Start seid hier auf Kiss FM. Ihr hört Biggity, Biggity, Biggity, Big Mo's Morning Show.
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0: Guten Morgen am Dienstag, schön, dass ihr hier bei Kiss FM gelandet seid. Und jetzt ganz kurz das Wichtigste in Kürze.
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2: Mit Michelle, guten Morgen. An der Tankstelle wird es gerade fast jeden Tag teurer. Ein Liter E10 kostet im Schnitt 2,15 Euro. Diesel sogar fast 2,18 Euro, das sagt der ADAC. Die Spritpreise steigen damit schon den achten Tag in Folge. Der beste Zeitpunkt zum Tanken ist immer noch vormittags, denn Tankstellen dürfen weiterhin nur einmal am Tag um 12 Uhr mittags die Preise erhöhen. Ein Grund für die hohen Preise sind die Sommerferien. Da sind nämlich besonders viele mit dem Auto unterwegs und das bedeutet eine höhere Nachfrage. Dazu kommt aber der Krieg im Nahen Osten. Die USA greifen den Iran jetzt seit etwa einer Woche jede Nacht an und dadurch steigt weltweit der Ölpreis. In Berlin, Hamburg und München gibt es das Alkoholverbot schon an manchen großen Bahnhöfen. Jetzt will die Deutsche Bahn ein Verbot an allen Bahnhöfen in ganz Deutschland. Das sagte die Bahnchefin der Bild. Das gilt dann auch für Bahnsteige und Bahnhofshallen. Nur in den Restaurants im Bahnhof darf dann noch Alkohol getrunken werden. Wer sich nicht daran hält, kann auch aus dem Bahnhof rausgeworfen werden. Die Bahn hofft, dass es dann weniger Streit geben wird und Reisende und Mitarbeitende sich sicherer fühlen können. Bis Mitte Oktober soll das Verbot dann an allen Bahnhöfen umgesetzt werden.
3: Okay, was ist für die ganzen Mausis, die ein JGA geplant haben oder für die Fußballfans oder so?
2: Ja, die dürfen dann halt nur in den Zügen.
3: In den Zügen geht weiterhin.
2: Ja, das ist weiterhin erlaubt.
3: Na gut.
2: Spaniens Weltmeister haben sich feiern lassen. Fast alle Spieler haben getanzt, Jamal hat gerappt und zu Bad Bunny gesungen. Mit einem offenen Bus ist die Mannschaft durch Madrid gefahren und hat den goldenen WM-Pokal gezeigt. Rund 2 Millionen Fans kamen, um die Mannschaft zu feiern. Mit 1:0 hatte Spanien das WM-Finale ja gegen Argentinien gewonnen. Danach ging es sofort ins Flugzeug zurück nach Spanien. Erst gab es Besuche beim König und beim Ministerpräsidenten und dann ging es zu den Fans.

0: Guten Morgen am Dienstag. Big Mo's Morning Show ist an auf KISS FM mit Carolina und Franzi.
1: Hey, hallo. KISS FM. Auch wir hier stecken ein bisschen im Sommerloch. Irgendwie sind alle im Urlaub und wir wissen gar nicht so richtig. Es klingelt am KISS Contact 030 20 19 17 17. Ruft halt einfach durch, erzählt uns eure Story. Da ist jetzt Hamza dran. Hallo Hamza, was ist los?
2: Mein Handy spinnt und ich kann mich mit Bluetooth nicht verbinden. Und wir hören die ganze Zeit euch zu. Und ich wollte fragen, ob ihr Capital und Samra abspielen könnt.
1: Meinst du Ghetto Superstars?
2: Ja.
1: Ich glaube, wir könnten.
0: Wir könnten, aber
3: haben wir ja schon ein paar Mal gespielt.
0: Aber warum sollten wir?
2: Wenn du das machst, du bist ein Löwe.
0: Wer ist denn da alles bei dir im Hintergrund? Ich höre doch da ein paar Leute.
2: Nee, ist nur einer, mein Kollege. Wir sind im Autobahn gerade.
0: Seid ihr gerade bei der Arbeit oder auf dem Weg zur Arbeit oder was macht ihr?
2: Ja, ist nur Rettungssanitäter im Krankentransport.
1: Ah, cool.
3: Nice.
0: Und was habt ihr da jetzt für ein technisches Problem? Ihr könnt was nicht?
2: Ja, mein Handy spinnt mit Bluetooth und so. Ich kann mich nicht verbinden.
1: Ach, deswegen müsst ihr KISS hören. Und deswegen wollt ihr gerne.
2: Natürlich.
0: Naja, verdammt.
2: Natürlich, ich höre euch.
1: Verstehe.
2: Ich höre euch immer.
0: Bester Mann.
1: Na dann.
3: Aber guck mal, ihr rettet Leben, dann retten wir eure Stimmung, oder?
0: Ja, das ist ein guter Deal.
2: Oh, ihr seid Löwen.
0: Du kannst ihn sogar selber höchstpersönlich jetzt anmoderieren hier auf KISS. Ready, steady, go!
2: Ey, KISS FM auf die 1, ihr seid die Besten. Und jetzt Hamra und Capital Ghetto Stars, gib ihm!

0: Big Mo's Morning Show, Sonne am Dienstag. Carolina Franzi, Biggity Biggity Big Mo hier und ein kleiner Wettercheck mit Carolina.
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2: Ladies Fellas, Friends, den Regenschirm könnt ihr heute ausnahmsweise für die Woche mal zu Hause lassen. Ihr habt richtig gehört, diese Woche ist noch ordentlich Regen angesagt, aber heute nicht. Not today. 23 Grad sind drin, ein Mix aus Sonne und Wolken, dabei ist mehr Sonne als Wolken unterwegs. In Köln wird's auch richtig nice, den ganzen Tag Sonne, keine einzige Wolke am Himmel, das Ganze bei bis zu 24 Grad. Und in Hamburg, ja, auch einige Sonnen, wollte ich sagen. Einige Sonne unterwegs.
3: Das glaube ich irgendwie nicht in Hamburg, einige Sonne.
2: Ja, aber da ist momentan richtig viel Sonne und heute auch bis zu 23 Grad, nice. Keine einzige Wolke und vor allem auch kein Regen.
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0: Ich sag's jetzt einfach, ich sag's so, wie es ist. Wo wird am meisten gebumst?
1: Knick, knack, knick, knack.
0: So, nee. Sekunde. Hä? Welches Land hat im Durchschnitt die meisten Sexakte pro Woche? Also was glaubt ihr, wo ist die Säule Sex in Langzeitbeziehungen noch am häufigsten? The List.
1: Natürlich Deutschland, ist doch klar.
0: Genau, Deutschland hat es hier tatsächlich nicht in die Aufstellung geschafft. Spanien, leider auch nicht unter den Top Ten.
2: Brasilien
0: auf der 2, Carolina,
1: auf
0: mit
1: der 2.
0: Achtung, durchschnittlich 2,8 Mal Sex die Woche.
2: Was ist, wenn wir was komplett Unkonventionelles nehmen würden, sowas wie Albanien?
0: Ich finde tatsächlich die 3 relativ unkonventionell. Ich habe nicht damit gerechnet. Nee, es ist kein europäisches Land.
1: Madagaskar.
0: Okay, weirdly specific.
1: Ja.
0: Es ist ein extrem großes Land.
1: Extrem Russland, richtig,
0: mit 2,7 durchschnittlichen Sexakten pro Woche. Und jetzt brauchen wir noch die 1 und da kann ich euch sagen, das ist ein europäisches Land.
2: Italien.
0: Nee, aber im Süden bist du schon ganz gut verortet.
1: Was denn da noch so? Zypern?
0: Nein, aber wir kommen in die richtige Richtung. 3,2 Sexakte pro Woche. Also da.
1: Griechenland.
0: Richtig. In Griechenland geht es am meisten ab. Apparently.
1: Warum habe ich da einen spanischen Adler gemacht? Keine Ahnung.
0: Da warst du doch auch gerade unterwegs im Urlaub.
1: Ja.
2: Schon wieder ein Kind gemacht.
1: Aber, nee, ich bleib bei 3 Kindern. Aber es ist schon krass, weil, also bei 40 Grad und so weiter ist jetzt nicht die sexyste Stimmung
0: absolut.
1: Da.
0: Absolut. Ja, Deutschland hat übrigens im Durchschnitt 2,2 Mal die Woche Sex. Und ihr könnt ja nochmal überlegen, was für Länder ganz unten, ganz abgeschlagen wahrscheinlich sind.
1: Amerika.
0: Amerika sehr weit unten mit 1,6 Mal. Ja, aber tatsächlich ist ein asiatisches Land wirklich ganz weit unten.
1: Japan.
0: Ja, richtig. Mit 0,9 Mal die Woche, wie auch immer das möglich ist.
1: Weil Japan so schön ist. Die haben gar keine Zeit, darüber nachzudenken.
2: Aber das mit den Temperaturen macht schon Sinn, weil es gibt ja auch diverse Statistiken, auch hier bei uns in Deutschland, dass im Sommer mehr passiert, weil Haut wird gezeigt.
0: Die Hormone werden angekurbelt. Vitamin D.
2: Leute, es ist mir so unangenehm, noch
0: Ach,
2: zu reden.
0: Quatsch. Oh mein Gott, ich freue mich einfach für uns, dass wir nicht so weit abgeschlagen sind. Und 2,2 Mal die Woche finde ich auch völlig fein.
1: Ist völlig okay. Macht ruhig ein bisschen mehr, glaube ich, ganz gut hier, damit wir wieder die Alterskurve hinkriegen bei Deutschland.
0: Ja, genau.

0: Guten Morgen, Kiss Nation. Wir spielen ein Spiel mit euch. Es geht um Filme bzw. Serien. Carolina, Franzi, Biggie, Big Mo hier. Nochmal ganz kurz die Regeln, Franzi.
1: Es ist so simpel. Wir nennen drei Worte und ihr sagt, okay, was ist das für ein Film oder was für eine Serie? Wie viele schafft ihr in 60 Sekunden?
0: 030 20 19 17 17 per WhatsApp einfach melden, wenn ihr mitmachen wollt.
2: Guten Morgen.
0: Carolina.
1: Hallo.
0: Am Kiss Contact. Du hast dich gemeldet für das Filmspiel, um unsere Carolina hier aus dem Studio zu überbieten.
2: Also, ja, mal schauen, ob ich schaffe.
0: Wir hören zu und deine 60 Sekunden starten ab jetzt.
2: Okay.
1: Glitzer, Regen, Wald.
2: Oh, das ist keine Ahnung.
0: Ja,
2: also Trolls.
1: Twilight. Football. Ach, Optimismus. Twilight. Coach.
2: Oh, das weiß ich nicht.
1: Ted Lasso. Familie. Kamera. Alltag.
2: Kardashians.
1: Modern Family.
2: Oh.
1: Hawkins. Waffeln. Labor.
2: Waffeln. Oh Gott, bin wirklich schlecht. Okay, nee, keine Ahnung.
1: Stranger Things.
0: Carolina.
1: Psychologie. Ah. FBI. Profile.
2: Die habe ich gerade erst geguckt. CSI? Nee, wie heißt die? Na, dran! Ja, fast bei CSI. Das ist Mann.
1: Okay,
2: Mit Spencer Reed und so drin.
1: Criminal Minds, genau. DeLorean, Zeitreise, Blitz.
2: Zurück in die Zukunft?
1: Richtig. Küche, Ratte, Gourmet.
0: Vorbei.
1: Ratatouille.
2: Oh Gott, ich bin so schlecht.
1: Ein Punkt, aber immerhin.
2: Ach, das war jetzt wirklich nicht einfach für mich.
1: Nee, aber es ist auch nicht leicht.
0: Man muss auch ein bisschen Glück haben, dass es zufälligerweise deine Filme oder Serien sind.
1: Richtig.
2: Ja.
0: Aber immer noch ist...
2: Aber Criminal Minds hätte ich eigentlich wissen müssen, aber ich kenne halt die Charaktere drin. Viele.
0: Und immer noch ist unsere Carolina hier im Studio die Königin mit 8 Punkten.
3: Kann das wirklich nicht glauben.
0: Ich kann es auch nicht glauben.
1: Leute. Nein, danke fürs Mitmachen.
3: Ja, safe. Danke, ich hab gefiebert.
0: Ja, danke, dass du es probiert hast. Sehr gut, sehr geil.
3: Kiss Nation, ich bin mir sicher, dass irgendjemand da draußen ist, der mich safe schlagen wird.
0: Ja.
3: Do it now, do it good. Ruft an am Kiss Contact 030 2019 1717. Zockt mit und holt mich bitte von diesem Thron, weil ich kann damit nicht umgehen gerade. Ich habe noch gar keine Filme gesehen,
1: It's
3: Leute.
1: It's lonely at the top.
0: Ja, du armes Ding.
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3: Das ZDF will einen Song nicht spielen und hat deswegen den Musiker Danger Dan aus einer Sendung wieder ausgeladen. In seinem neuen Song Keine Angst geht es um den Kampf gegen Rechtsextremismus.
4: Keine Angst, keine Angst, keine Angst, keine Angst.
3: Und eigentlich sollte das Lied bei der 100. Ausgabe von der Sendung Die Anstalt live gespielt werden. Aber der Text geht dem ZDF zu weit.

0: Die Lyrics könnten, dem ZDF nach, so verstanden werden, dass zu Gewalt aufgerufen wird. Das hat jetzt zu einer riesigen Diskussion geführt. Auf der einen Seite, ob der Text überhaupt zu Gewalt aufruft und wenn, ob das im Rahmen eines Songs nicht von der Kunstfreiheit gedeckt wird.
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2: Oder auch gleich hier bei uns im Programm nach nur einem Track. Es geht unter anderem um den Juwelenraub im Louvre. Ob die Juwelen wieder da sind. Ich meine, das Ding ist jetzt 9 Monate her, fühlt sich aber irgendwie an wie ein anderes Leben. Ob sie jetzt aufgetaucht sind, finally, das erfahrt ihr gleich nach nur einem Track.

0: Hey yo, Kiss Nation, guten Morgen am Dienstag und hier jetzt für euch Lukas mit den News.
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2: Nicht ganz so für Michelle, aber ich habe trotzdem die News.
3: Entschuldigung.
2: Die Deutsche Bahn plant ein Alkoholverbot an allen deutschen Bahnhöfen. Bisher gibt es das ja nur als Sonderregelung, zum Beispiel am Bahnhof Zoo in Berlin oder am Hauptbahnhof in Hamburg. Dann wäre Alkohol überall auf allen Bahnsteigen und in den Bahnhofshallen verboten. Das sagt die Chefin der Deutschen Bahn der Bild. Es bleibt aber erlaubt, Alkohol zu kaufen und dabei zu haben, aber er darf halt erst im Zug getrunken werden.
3: Okay, gut für alle, die noch ein JGA planen oder so.
2: Großbritannien hat einen neuen Premierminister. Andy Burnham hat offiziell das Amt übernommen und direkt seine neue Regierung vorgestellt. Burnham hat angekündigt, das Land in den nächsten 10 Jahren umbauen zu wollen. Er verspricht zum Beispiel mehr Sozialwohnungen, eine Bildungsreform und eine stärkere Industrie. Außerdem will er die Obdachlosigkeit in Großbritannien beenden. Kurz nach seinem Amtsantritt hat Burnham auch schon mit Bundeskanzler Merz, US-Präsident Trump und dem ukrainischen Präsidenten Zelensky telefoniert. Es geht um gefälschte Markenklamotten, gefährliches Spielzeug und gesundheitsschädliche Kosmetik. Der Online-Marktplatz AliExpress muss eine Rekordstrafe von 550 Millionen Euro zahlen. Die EU hat die Strafe verhängt, denn gefährliche Produkte seien trotz Hinweisen oft wochenlang noch online geblieben. AliExpress will die Strafe nicht akzeptieren und vor Gericht gehen. 9 Monate nach dem Juwelenraub macht der Louvre in Paris einen Teil des Museums wieder auf. Ab morgen kann die Apollo-Galerie dann wieder öffnen. Die französischen Kronjuwelen sind dort aber erstmal nicht zu sehen. Die Juwelen, die nicht gestohlen wurden, hat das Museum nämlich an einen sicheren Ort gebracht. Sie sollen erst später in einem ganz neuen, besonders geschützten Ausstellungsraum gezeigt werden.
3: Okay. Dieses Mal so eine Glaskuppel drüber.
2: Auf jeden Fall, glaube ich, mehr so wie im Film gesichert mit ganz viel Laserschränken.
3: Ja, verstehe.
2: Und die gestohlene Beute ist ja bis heute verschwunden, obwohl die Täter sogar festgenommen wurden.
3: Crazy. Also von gar nicht so richtig gesichert bis hin zu,
2: ja, Hightech.
3: Oder so ein kleines Absperrband davor.
2: Würde vielleicht auch helfen.
3: Was so flattert.

0: Wie schön, Alicia Keys, if I ain't got you.
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0: Hi, hello, good morning. Spaniens Weltmeister sind zurück in Spanien und haben sich natürlich erstmal ordentlich feiern lassen. Zum Beispiel hat Lamine Yamal ordentlich gerappt und Bad Bunny gesungen. Sie sind mit so einem offenen Bus durch Madrid gefahren und haben den WM-Pokal gezeigt. Und es sind 2 Millionen Leute gekommen, Leute. Wie insane ist das bitte? Ihr habt es mitbekommen, sie haben mit 1-0 das WM-Finale gegen Argentinien gewonnen und haben, falls ihr euch das gefragt habt und falls ihr euch da irgendwie unsicher seid, keine Sorge, sie haben Donald Trump aus dem Siegerbild rausgecroppt. Der ist da nicht drauf. Der Opa, der nicht mit auf dem Familienfoto sein soll, irgendwie weil er ein bisschen unangenehm ist, der ist nicht mit drauf. Keine Sorge. Wir haben jetzt für euch in der Playlist genau den Mann, den Lamine Yamal gerappt hat und der übrigens auch nach dem WM-Finale ziemlich viel im Stadion lief. Dafür, dass Donald Trump ihn so sehr hasst. Bad Bunny und Novagnol.

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2: Wie sieht's denn eigentlich aus mit dem Wetter hier am Dienstag? Kiss FM ist an. Schön, dass ihr mit am Start seid. Biggity Biggity Big Mo's Morning Show's on.
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4: Heute sieht's auf jeden Fall schon viel besser aus als gestern. Die Sonne lässt sich blicken. Es soll trocken bleiben und das Ganze bei bis zu 23 Grad hier bei uns in Berlin. In Frankfurt am Main ist auch relativ angenehm. Den ganzen Tag Sonne, keine Wolken, bis zu 24 Grad. Und in München sind einige Wolken unterwegs, aber die sollen harmlos sein. Es bleibt heute trocken und das Ganze bei bis zu 22 Grad.
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1: Hi, hello, good morning. Ihr wart alle dabei. Ihr habt alle das WM-Finale gesehen. Ihr wisst alle, Spanien hat 1-0 gegen Argentinien gewonnen. Und ihr wisst auch alle, wer der heimliche Star des Abends war. Ein Krümel.
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1: One last time, die WM Edition, um über diesen Krümel zu sprechen mit Michelle aus den News, denn
3: guten Morgen.
1: Es geht auch um Drogen eventuell, deswegen habe ich dich mal mit reingeholt. Naja, damit ich eine richtig seriöse Einschätzung habe, okay?
3: Ja, verstehe.
1: Also, was sind die Hard Facts? Robbie Williams steht im Live-Interview mit den deutschen Fußball-Legenden Jürgen Klopp und mittendrin fliegt ihm ein weißes Dingens aus dem Gesicht auf einmal. Direkt so aufs Mikrofon drauf und Robbie Williams bleibt erstmal ganz entspannt und ganz cool. Wischt das Ding einfach weg, so weit, so souverän. Kurz danach kratzt er sich aber mit derselben Hand am Kopf und dann bleibt dieses weiße etwas auf seiner Stirn auf einmal kleben. Und ist irgendwie das ganze Interview dann da. Das Internet so, jo, wir haben Fragen. Robbie, was ist da los? Ich denke, du bist clean. Denn man muss schon sagen, also müssen wir ja gar nicht drum herum reden. Viele von uns dachten, dem ist einfach Kokain aus der Nase gefallen, oder nicht?
3: Er hat ja so eine kleine Drogenvergangenheit, das hat er ja nun auch öffentlich häufiger erzählt. Und es war halt auch so kurios und diese ganzen, ich verstehe auch, dass die Videos davon total viral gingen. Aber er hat es jetzt selber aufgelöst, indem er nochmal ein neues Video auf Instagram hochgeladen hat.
4: Just like to apologize for the object that fell onto the microphone yesterday. It was deeply unprofessional and people worried about me, but it's okay because I had several more.
1: Okay, also wir übersetzen mal schnell für euch. Er hat gesagt, ey, schön, dass ihr euch alle so eine Sorgen um mich gemacht habt, aber don't worry, ich weiß, es war super unprofessionell, aber ich habe davon noch mehr. Und dann streckt er die Zunge raus und zeigt zwei so Minzdrops. Und zwar sollen das Nicorette Minz-Pastillen sein, weil Robbie Williams ein starker Raucher war früher.
3: Also er versucht eigentlich loszukommen von allen Sachen. Das wurde jetzt völlig fehlinterpretiert.
1: Genau, also es gibt keinen Skandal, kein Geheimnis, nur Nikotin-Cowdrops, die halt ja einfach auf große Reise gegangen sind in dem Moment.
3: Die jetzt Fame geworden sind auf einmal.
1: Ja, und das ist doch das Kuriose an der WM, dass am Ende nicht das Spiel das Wildeste war an dem Abend, sondern ein Minzbonbon. Willkommen im Internet. Dankeschön, Michelle. Gerne. Jetzt hier für euch auf Kiss Livianka und People kommt ganz entspannt in diesen Dienstag. Das ist ja immer so ein bisschen der schwerste Tag der Woche. Aber wir kommen da gemeinsam durch.

0: Carolina Franzi, Biggity Biggity Big Mo hier. Und schön, dass ihr auch dabei seid, Kiss Nation. Und wir wollen ein neues Spiel etablieren. Und hier nochmal ganz kurz die Regeln. Es geht um Filme und Serien, Franzi.
1: Und es ist so super simpel. Wir nennen euch drei Schlagworte und ihr nennt den Film oder die Serie. So einfach ist es. Wie viele schafft ihr in 60 Sekunden?
2: Hallo.
0: Joe, hier Hallo. Ist die Kiss FM Morning Show. Carolina Franzi, Big Mo hier.
3: Was geht?
2: Hi, grüß euch.
0: Du hast dich gemeldet bei WhatsApp, denn du möchtest mitmachen bei dem Game.
2: Ja, da will ich nicht raus, genau.
0: Na, mal gucken, ob du dann mehr schaffst als Carolina. Sie hat 8 Filme bzw. Serien erraten. Du hast ja das Spiel verstanden, wir können direkt loslegen, wa?
2: Ja, genau, los geht's.
0: Go!
1: Koffer, Burger, Verbrechen.
2: Weiter.
1: Mafia, Familie, Verrat.
2: Weiter.
1: Gotham, Joker, Chaos.
2: Batman.
1: The Dark Knight, ja. Seife, Tyler, ja. Prügel.
2: Fight Club.
1: Cowboy, Raumfahrer, Spielzeug.
2: Spaceboy, Toyboy, wie heißt der Kerl nochmal?
1: Toy ist richtig!
3: Toy Story.
0: Ich war
2: Toy Story.
1: Hotel, Schnee, Axt.
2: Shining.
0: Und 30 Sekunden.
1: Strand, Hai, Sommer.
2: Warte.
4: Bro.
1: Papier, Büro, Dwight.
2: Dwight?
1: Dwight.
2: Bescheuert danach. Weiter.
1: Politik, Intrigen, Washington.
2: Keine Ahnung.
1: Masken, Überfall, Geld.
0: Wie bei dir gerade?
2: Haus des Geldes.
1: Richtig. Football, Optimismus, Code.
0: Vorbei.
1: Okay.
0: Ich habe nicht mitgezählt, es war alles so aufregend.
1: Hast du mitgezählt, Maya? Unsere Schülerpraktikantin hat mitgezählt. 5 richtige.
0: Aber nicht mehr als Carolina. So. Ja, aber geil, dass du hier gesagt hast, du willst mitmachen bei WhatsApp. So lieben wir das. Dir noch einen tollen Tag. Was steht jetzt an? Wo fährst du hin?
2: Zur Arbeit geht's tatsächlich.
0: Okay, dann bist du ja hoffentlich da besser als bei dem Spiel gerade.
2: Aber ich muss ehrlich sagen, aber ohne Witz, ich meine, 8 Dinge ist schon sportlich, ne? Ich meine, wie schafft man das? Da
0: muss und das, obwohl sie gar keine Filme guckt und irgendwas.
1: Ja, ist wirklich so.
2: Ja. Angeblich, ja.
3: Ich habe Titanic gesehen und dann so ein paar Zeichentrickfilme.
2: Okay, na nicht schlecht. Dann
0: Joe, danke dir, hab mich sehr gefreut. Bis
1: aber
0: zum nächsten Mal.
1: Danke fürs Mitmachen.
0: Außerhalb,
3: ciao. Ey, irgendjemand da draußen ist safe besser als ich, weil ich bin wirklich nicht gut.
0: Ich kann's auch
3: sehr
0: nicht
3: viel
0: glauben.
3: Glück.
0: Also die Liste ist noch lang. Franzi hat noch eine lange Liste. Deswegen.
1: Ich habe eine lange Liste. Meldet euch. 0320-2019-1717 und schlagt Carolina.
0: Ja, los, also meldet euch.
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1: Hi. Hello, good morning. Und für euch in der Playlist das neue Ding von Kapi und Samra. Genauso wie Ghetto Superstars klingt auch Sonne über Berlin irgendwie wie so eine längst verloren geglaubte Deutschrap-Ära. Den kriegt ihr jetzt. Sonne über Berlin. Gleich ist es neun. Schön, dass ihr da seid.

0: Yo, guten Morgen, Kiss Nation. Big Mo's Morning Show is on. Schön, dass ihr mit am Start seid. Gleich haben wir es 9 Uhr. Und jetzt noch kurz das Wichtigste der Stunde für euch.
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2: Mit Michelle, guten Morgen. In Berlin, Hamburg und München gibt es schon ein Alkoholverbot an manchen großen Bahnhöfen. Jetzt will die Deutsche Bahn ein Verbot an allen Bahnhöfen in ganz Deutschland. Das sagte die Bahnchefin der Bild. Das gilt dann auch für Bahnsteige und Bahnhofshallen. Nur in den Restaurants im Bahnhof darf dann noch Alkohol getrunken werden. Wer sich nicht daran hält, kann aus dem Bahnhof rausgeworfen werden. Die Bahn hofft, dass es dann weniger Streit geben wird und sich alle auch etwas sicherer fühlen. Bis Mitte Oktober soll das Verbot umgesetzt werden.
3: Und was ist mit den ganzen JGA-Gruppen? Und den Fußballfans?
2: Die dürfen im Zug immer noch trinken. Da gibt es kein Verbot.
3: Na dann könnt ihr den Piccolo ja in der Tasche lassen, Leute.
2: Viele steigen ja auch gerade auf die Bahn um, weil tanken einfach so teuer geworden ist. Seit einer Woche steigen die Spritpreise jeden Tag. Ein Liter E10 kostet im Schnitt gerade 2,15 Euro und Diesel sogar 2,18 Euro, das sagt der ADAC. Der beste Zeitpunkt zum Tanken ist immer noch vormittags, denn Tankstellen dürfen weiterhin nur einmal am Tag, nämlich um 12 Uhr mittags, die Preise erhöhen. Ein Grund für die hohen Preise sind die Sommerferien. Viele sind einfach mit dem Auto unterwegs und das bedeutet eine höhere Nachfrage. Dazu kommt der Krieg im Nahen Osten. Die USA greifen den Iran seit etwa einer Woche jede Nacht an. Dadurch steigt dann auch weltweit der Ölpreis. Und es geht um Serien und Filme wie Friends, Game of Thrones, Euphoria und Harry Potter. Die Milliardenübernahme von Warner Brothers durch Paramount ist erstmal gestoppt. Eine Richterin in den USA hat den Deal vorläufig auf Eis gelegt.
3: Oh, wow.
2: Mehrere Bundesstaaten befürchten nämlich, dass Filme und Serien am Ende teurer werden und die Auswahl kleiner werden könnte. Außerdem gibt es Sorgen um den Nachrichtensender CNN. Kritiker befürchten, dass der Sender nach der Übernahme nicht mehr unabhängig berichten könnte. Anfang August entscheidet dann ein Gericht, wie es nun weitergeht.
3: Dankeschön, Michelle.

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1: Hey, hallo.
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1: 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Und jetzt Kendrick Lamar zusammen mit All the Stars für euch.

0: Big Bros Morning Show ist on hier am Dienstag auf KISS FM. Und wie sieht's denn aus mit dem Wetter?
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2: Ladies, Fellas, Friends, den Regenschirm könnt ihr heute ausnahmsweise für die Woche mal zu Hause lassen. Ihr habt richtig gehört, diese Woche ist noch ordentlich Regen angesagt, aber heute nichts. Not today. 23 Grad sind drin, ein Mix aus Sonne und Wolken. Dabei ist mehr Sonne als Wolken unterwegs. In Köln wird's auch richtig nice. Den ganzen Tag Sonne, keine einzige Wolke am Himmel. Das Ganze bei bis zu 24 Grad. Und in Hamburg, ja, auch einige Sonnen, wollte ich sagen. Einige Sonne unterwegs.
3: Das glaube ich irgendwie nicht in Hamburg, einige Sonnen.
2: Ja, aber da ist momentan richtig viel Sonne. Und heute auch bis zu 23 Grad, keine einzige Wolke.

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0: Carolina, Franzi, Biggidi, Biggidi, Big Mo hier. Schön, dass ihr mit am Start seid. Und was ist das? Warte, da ist eine Tüte noch drin. Aber was ist in der Tüte drin? Ah, diese Tüte nervt.
1: Also erstmal super schönes ASMR.
0: Ja, warte, ich nehme es mal aus der Tüte raus.
1: Okay, nimm mal raus.
0: So, da sind ganz viele Teile drin von diesen Dingern hier.
2: Ja, Mo, kein Mensch wird das erraten.
0: Doch, 100
2: Pro. Wir sind ja physisch dir gegenüber, wir sehen das doch.
1: Möchte sich jemand jetzt direkt melden, live? 030 20 19 17 17.
0: Was habe ich da aneinander geklagt? Ich warte noch 5 Sekunden. 5, 4, 3, 2, 1. Okay, es ruft keiner an. Es waren
1: okay,
0: Batterien,
1: Mann. Batterien.
0: Ich habe doch mal hier drüber geredet. Was steht auf eurer nervigen To-Do-Liste, Kiss Nation? Und heute, wettermäßig, könnt ihr es wieder tun, die einfach abarbeiten. Und bei mir ist es Batterien wegbringen, ne? Wir haben doch drüber geredet, neulich. Und es ist gut, wenn man drüber redet, weil dann ist es wieder im Kopf und man tut es. Heute habe ich sie dabei, die Batterientüte, und werde sie dann hier beim Drogeriemarkt wegschmeißen.
1: Mega!
0: Mann, ey.
2: Sieht aber auch ein bisschen aus, als ob du noch heute eine Schlägerei am Hermannplatz hättest. Ist auf jeden Fall eine Waffe.
1: Kannst ja gucken, wie sich der Nachmittag so entwickelt.
0: Aber was ist denn bei dir eigentlich drauf, Franzi, auf deiner nervigen To-Do-Liste?
1: Das Lustige ist, ich schreibe mir jeden Morgen eine neue To-Do-Liste für den Tag in meinen Notizen in meinem Handy. Ich weiß nicht, ob euch das auch so geht, liebe Kiss Nation, aber ich mache das immer morgens auf dem Weg zur Arbeit. Und ich schreibe einfach jeden Tag dieselben Punkte wieder neu drauf.
0: Geil, also ganz, dann lies mal.
1: Ganz oben steht seit, ich würde sagen, 6 Monaten Änderungsschneiderei.
0: Änderungsschneiderei?
1: Ganz oben, Änderungsschneiderei. Meine Sachen zur Änderungsschneiderei zu bringen und Sachen heil machen zu lassen, Reißverschlüsse etc.
0: Sack voll.
1: Seit 6 Monaten schreibe ich das einfach jeden Morgen wieder drauf.
0: Okay.
1: Dann steht da jeden Morgen wieder drauf, Content machen. Jeden Morgen. Jeden Morgen. Und dann gehe ich wieder nach Hause, komme nach Hause, habe keine Instagram-Story gemacht, habe nichts gemacht.
0: Ja,
1: jeden Morgen.
0: Mach jetzt eine Story.
1: Nein.
2: Nein.
1: Nein. Ja, und dann steht da auch noch jeden Morgen natürlich auch wieder drauf, Sport. Dann schreibe ich mir immer genau auf, wann ich zu welchem Kurs gehen möchte. Und
0: ja,
1: dann gehe ich immer nicht und dann schreibe ich am nächsten Tag wieder den nächsten drauf.
0: Wie sieht's denn bei euch aus, Kiss Nation? Habt ihr auch so eine Liste, so eine nervige To-Do-Liste, die ihr immer jeden Tag neu updatet? Dann komm, mal anrufen.
1: Haut mal raus.
0: Vorlesen oder eine WhatsApp-Sprachnachricht schicken. Alles an die gleiche Nummer. 030 2019 1717.
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1: Ihr seid sehr häufig damit konfrontiert. Ich würde sagen, vor allem im Berufsalltag ist das halt oft ein Thema. Es geht natürlich um Smalltalk.
0: Oh.
1: Und jetzt gab es eine neue Umfrage, was für Themen beim Smalltalk so richtig gut funktionieren und was richtig scheiße ist. Wir starten erstmal rein mit, was ist ein absolutes No-Go für ganz viele Menschen beim Smalltalk? Welche Themen sollen nicht angeschnitten werden?
0: Privates? Privates?
1: Privates zu breit.
0: Mann, Sex.
2: Money.
1: Ja, Sexualität ist auf der Eins tatsächlich.
0: Geht euch gar nichts
1: Kein
0: an hier.
1: Kein Smalltalk-Thema, außer hier bei uns im Kiss Tower natürlich.
2: Geld.
1: Geld auf der Zwei, sehr gut. Ja. Finanzen werden auch nicht gern angesprochen. Was glaubt ihr, was auf der 3?
0: Naja, Gesundheit bestimmt, oder?
1: Nein, nicht dabei.
0: Was? Ah. Wo würdest du sagen, geht dich gar nichts an?
2: Alles.
0: Ja, du.
2: Alles.
0: Du,
2: rede
0: ja.
2: Nicht mit mir.
0: Gar nichts an. Familie.
1: Ja, ihr kommt in die richtige Richtung. Vielleicht nicht die Familie, sondern
2: Kinder, Wunsch und sowas.
1: Partner, genau. Okay. Beziehung. Beziehung ist auf der 3. Beziehung als
0: wow.
1: Noch mit unfassbar.
2: Ja,
1: genau, unfassbar kontroverses Thema irgendwie noch auf der 3. Wollt ihr auch noch schnell die 3 Lieblings-Smalltalk-Themen euch überlegen, wenn
2: Wetter.
1: Ihr jetzt so schnell wart? Wetter ist auf der 1.
0: Wetter geht halt immer, ne? Und Sonne ist geil. Wow, ja, voll geil, Mann, mit der Sonne, voll cool.
2: Essen?
1: Nee, nicht dabei, aber obwohl auf Platz 2 ist etwas, ja genau, Freizeitaktivitäten ist auf der 2. Was macht man am Wochenende, ne? Das Klassische.
2: Ah, ja, klar.
1: Und da ist Essen gehen, glaube ich, auch mit drin.
0: Arbeit?
1: Nee, nicht dabei. Unverfänglich, klassischer Inhalt.
0: Worüber? Kaffee.
1: Nee.
0: Ja, der Kaffee ist aber lecker.
1: was lieben alle Menschen? Was machen sie gerne im Urlaub?
2: Alkohol.
0: Saufen. Was macht man denn gerne im Urlaub?
2: Naja, Erholung.
1: Ja, man fährt gerne mal weg, ne? Man ist gerne mal auf Reisen. Das ist die 3. Fremde Länder, fremde Kulturen, was man so auf Reisen erlebt hat. Komm, das kennt ihr auch von Smalltalk.
2: Oh, ich mag ja keinen Smalltalk. Und wisst ihr, was mein größtes Problem bei Smalltalk ist? Ich vergesse immer wieder, dass mein Gesicht halt auch spricht. Und dann habe ich keine Kontrolle darüber. Und dann ist es manchmal wieder nie so gut.
0: Deswegen macht auch keiner Smalltalk mit dir.
2: Ja,
0: also lass kleiner Tipp,
2: Ruhe.
0: Immer einfach lächeln und nicken.
2: Ja.
0: Okay, alles klar. Tschüss.
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1: mit Michelle. Die Deutsche Bahn plant ein Alkoholverbot an allen deutschen Bahnhöfen. Bisher gibt's das nur als Sonderregelung, zum Beispiel am Bahnhof Zoo in Berlin oder am Hauptbahnhof in Hamburg. Dann wäre Alkohol überall auf allen Bahnsteigen und in Bahnhofshallen verboten. Das sagt die Chefin der Deutschen Bahn der Bild. Es bleibt aber erlaubt, Alkohol zu kaufen und dabei zu haben, aber er darf erst im Zug getrunken werden. Großbritannien hat einen neuen Premierminister. Andy Burnham hat offiziell das Amt übernommen und direkt seine neue Regierung vorgestellt. Burnham hat angekündigt, das Land in den nächsten 10 Jahren umbauen zu wollen. Er verspricht zum Beispiel mehr Sozialwohnungen, eine Bildungsreform und eine stärkere Industrie. Außerdem will er die Obdachlosigkeit in Großbritannien beenden. Kurz nach seinem Amtsantritt hat Burnham auch schon mit Bundeskanzler Merz, US-Präsident Trump und dem ukrainischen Präsidenten Zelensky telefoniert. Es geht um gefälschte Markenklamotten, gefährliches Spielzeug und gesundheitsschädliche Kosmetik. Der Online-Marktplatz AliExpress muss eine Rekordstrafe von 550 Millionen Euro zahlen. Die EU hat die Strafe verhängt, denn gefährliche Produkte seien trotz Hinweisen oft wochenlang online geblieben. AliExpress will die Strafe nicht akzeptieren und vor Gericht gehen. 9 Monate nach dem Juwelenraub macht der Louvre in Paris einen Teil des Museums wieder auf. Ab morgen ist die Apollo-Galerie wieder geöffnet. Die französischen Kronjuwelen sind dort aber erstmal nicht zu sehen. Die Juwelen, die nicht gestohlen wurden, hat das Museum an einen sicheren Ort gebracht. Sie sollen später in einem neuen, besonders geschützten Ausstellungsraum gezeigt werden. Die gestohlene Beute ist bis heute verschwunden, obwohl die Täter festgenommen wurden.
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2: Gesellschaft, was geht ab? Hier ist Sherry für euch. Leute, ich sag's euch, das Wetter macht mich irre. Also, heute Morgen irgendwie mit Kopfschmerzen aufgestanden. Kennt ihr das, wenn man einfach auch nicht so gut gepennt hat und irgendwie, ich weiß nicht, gestern habe ich mir auch Harry Potter reingezogen. Leute, für mich kann der Herbst kommen. Ich sag's euch ehrlich, es ist kalt, es ist auch so ungemütlich, es hat geregnet. Also, ich bin total im Cozy-Moment. Wie ist es bei euch, Leute? Habt ihr auch so ein Feeling, dass es irgendwie für euch so... Seid ihr so im Sommerstimmung? Das würde ich mal gerne heute von euch wissen. Klingelt mal durch an den Kiss Contact. Erstmal starten wir mit Mucke in die Stunde von Kalani featuring Lil Wayne. Das ist Another Lover.

Also die Argentinier sind wirklich anders drauf, ne? Es regnet, es ist kalt, die WM ist verloren und trotzdem stehen tausende Fans in Buenos Aires auf den Straßen und feiern ihre Mannschaft. Das ist euer Dienstag hier auf KISS, ich bin Sherry. Aber ausgerechnet, ne? Es ist ja auch ein geiles Feeling, wenn man dann zurück ins Heimatland kommt und da warten tausende Fans auf einen. Und ja, man hat verloren, aber trotzdem feiern die einen. Aber genau er hat oder war nicht am Start. Lionel Messi, statt mit dem Team nach Hause zu fliegen, hat sich der Superstar erstmal nach Miami verabschiedet und will danach in seiner Heimat Rosario ein bisschen entspannen. Ja, aber für die Fans schon so ein bisschen, ja, ein kleiner Dämpfer. Ja, erstes verlorene WM-Finale gegen Spanien und dann ist auch noch Messi bei dem Empfang nicht dabei. Aua. Aber immerhin wurde das Team am Flughafen mit rotem Teppich empfangen. Es waren super viele Fans am Start. Und eine große Politiker-Show gab es aber bewusst nicht. Denn Präsident Javier Milei meinte, ey, das gehört den Spielern und den Fans, nicht der Politik. Richtig nice. Und ja, ey Messi, wirst du schon noch schaffen. Hol dich mal ein bisschen, aber Fans im Regen stehen lassen, finde ich scheiße. KISS Nation, ich hoffe, ihr überlebt heute mal den Dienstag. So ein komischer Tag, es ist irgendwie auch so ungemütlich draußen, auf jeden Fall hier in Berlin City. Und jetzt ein Track in der KISS-Playlist, der macht gute Laune, der gibt Motivation und auch so ein bisschen Mut zum Dancen. Das ist Shake It To The Max von Molly und Silent Eddie.

0: Drei Racks von Young St. Paul hier auf KISS FM. Ich bin Sherry, happy Dienstag. You probably think that you are better now. Und gleich gibt's Mucke von Post Malone. Hat ja auch beim WM-Finale performt. Sehr, sehr nice. Sein Song Better Now gleich in der KISS-Playlist. Aber erstmal schauen wir aufs Wetter.
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0: Leute, es ist so richtig cozy draußen überall in Deutschland. Hier in Berlin City heute ein Mix aus Sonne und Wolken bei 22 Grad. Richtig angenehm. Aber ich sag's euch, nehmt ein Jäckchen mit, weil es ist frisch. In Hamburg genauso ein Mix aus Sonne und Wolken bei 22 Grad. Frankfurt 23 Grad, ein Mix aus Sonne und Wolken und Regen. Leute, es ist auf jeden Fall richtig cozy. So ein bisschen Herbstfeeling. Jäckchen am Start haben und am besten noch ein Regenschirm, Leute, weil es kann hier und da auch mal ein bisschen schauen und ein wenig Regen runterkommen.
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2: Hier gibt's nicht nur Hip-Hop- und R&B-Musik, hier gibt's auch die Fun-Facts zu zum Beispiel diesem Track hier von Nelly.
3: Wisst ihr, wofür das EI steht?
2: Nee, weiß ich nicht.
3: Ladies, Fellas, Friends, wenn ihr gerade mit euren Kids im Auto seid, bitte mal ganz kurz leiser drehen. Es steht für Edith, also für...
2: Nee, was denn? Verstehe ich nicht. Was denn jetzt genau essen?
3: Du Dreckiger, du weißt ganz genau, dass es mir unangenehm ist, über sowas zu sprechen. Du weißt...
4: Was denn?
3: Ich habe auch keine Ahnung. Ich weiß auch nicht, Carolina, kannst du vielleicht noch mal ein bisschen erklären?
5: Cookie and the Cream.
2: Was für eine Creme?
5: Cookie. Oh mein Gott.
2: Es steht was denn jetzt genau essen?
3: Es steht für Oralverkehr.
2: Hä, verstehe ich nicht.

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Er gehört zu den größten Popstars der Welt und angefangen hat alles ganz anonym. Das ist euer Dienstag hier auf KISS. Ich bin Sherry. The Weeknd hat seine ersten Songs einfach ins Netz gestellt, ohne dass irgendjemand wusste, wer hinter der Stimme steckt. Heute ist Ableton Fei mehrfacher Grammy-Gewinner und liefert einen Hit nach dem anderen. Von Blinding Lights bis Save Your Tears. Der Mann hat's einfach drauf. Und Leute, falls ihr mal ihn live erleben wollt, nächste Woche wird Frankfurt komplett im The Weeknd-Fieber sein. Im Deutsche Bank Park spielt er gleich 3 ausverkaufte Konzerte im Rahmen seiner After Hours Till Dawn Tour zusammen mit Playboi Carti als Special Guest. Richtig, richtig krass. Aber auch hier für euch in der KISS-Playlist jetzt The Weeknd mit

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1: Kein Alkohol mehr am Bahnhof, aber im Zug ist es okay. Die Deutsche Bahn will ein Alkoholverbot an allen Bahnhöfen in ganz Deutschland. Bisher gibt es das nur als Sonderregelung, zum Beispiel am Bahnhof Zoo in Berlin oder am Hamburger Hauptbahnhof. Das Verbot gilt dann für den Bahnsteig und die Bahnhofshalle. Nur in den Restaurants im Bahnhof darf dann noch Alkohol getrunken werden. Das sagt die Chefin der Bahn, der Bild. Bis Mitte Oktober soll das Verbot dann überall gelten. Wer sich nicht daran hält, kann sogar rausgeworfen werden. Die Bahn erhofft sich so weniger Streit und mehr Sicherheit. Es ist dann aber trotzdem erlaubt, Alkohol zu kaufen oder dabei zu haben, denn in den meisten Zügen der Deutschen Bahn darf Alkohol auch weiterhin getrunken werden.
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0: Versprich mir von Fein und Dalton. Ihr hört Kiss auf Elm am Dienstag. Ich bin Sherry. Was geht ab, Leute? Ey. Ich glaube, wir haben uns alle mal ein bisschen freaky deaky gefühlt. Der Name, also das ist einfach lustig. Freaky deaky, könnte ich den ganzen Tag sagen. Tiger und Doja Cat gleich in der Kiss-Playlist für euch mit Freaky Deaky.
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1: Heute mit mir, Sherry Kiss Nation, einen wunderschönen Dienstag wünsche ich euch. Ja, die WM ist vorbei und ganz ehrlich, ich bin auch froh darüber. Also ein bisschen hat's doch genervt, ne? Gut, Spanien ist Weltmeister, aber über eine Sache müssen wir auch noch sprechen, über Shakira. Die Frau ist einfach sowas von bombastisch, stand ja zum 4. Mal auf der WM-Bühne und sie ist einfach mal 49. Und bitte, was hat sie für einen Hammerkörper? Wie krass hat sie performt? Die Frau hat's einfach so krass drauf. Deswegen auch hier mit ihrem WM-Track Die Die featuring Burna Boy jetzt in der KISS-Playlist für euch.

0: Das ist euer Dienstag hier auf Kiss FM. Ich bin Sherry. Olivia Dean mit Man I Need hört ihr gerade. Und Leute, ich glaube, wir sind offiziell im Sommerloch.
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0: Und Leute, die Story ist einfach wirklich bescheuert. In Italien sind aus einem Freibad einfach mal über Nacht 350 Luxus-Sonnenliegen verschwunden. Nicht 3, nein, auch nicht 10, 350. Da fragt man sich schon, ey, wer organisiert denn bitte so einen Umzug, ohne dass es jemand merkt? Die Betreiber dachten natürlich erst, okay, ey, die sind weg, Fall erledigt. Aber, jetzt kommt der Plot-Twist, eine Urlauberin entdeckt die Teile einfach am Strand in Albanien mit dem Logo des italienischen Freibads noch drauf. Also nicht mal überklebt oder so. Wie kann man denn so doof sein? Die Besitzer wissen inzwischen ganz genau, wo ihre Liegen stehen. Zurückbekommen haben sie die aber bis heute nicht, Leute. Also falls ihr diesen Sommer irgendwo am Strand liegt und euch auf eurer Liege zufällig noch ein Namen des italienischen Freibads drauf ist, dann sind es auf jeden Fall die Liegen aus Albanien. Ja. Die Story ist einfach so blöd, aber auch todeslustig. Jetzt geht's weiter hier mit Mucke. Das ist Lil Nas X. That's what I want.

0: Juju und Raf Camora kommen näher. Ein richtig geiler Track. Ganz neu hier auf KISS. Das ist euer Dienstag. Ich bin Sherry. Was geht ab? Und der Track macht richtig gute Laune. Thrift Shop von Macklemore und Ryan Lewis. Gleich in der KISS-Playlist für euch. Aber erstmal schauen wir aufs Wetter.
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0: Und ich sag's euch ehrlich, ich komme mir vor wie im Herbst. Also es sind angenehme Temperaturen für den Sommer, sag ich mal, auch mal schön. 22 Grad hier in Berlin City, ein Mix aus Sonne und Wolken. In München heute 21 Grad, auch ein Mix aus Sonne und Wolken. Und in Hamburg the same. Also angenehme Temperaturen, ohne Regen. Aber es ist auf jeden Fall frisch. Vielleicht nehmt ihr euch heute ein Übergangsjäckchen mit, ganz entspannt.
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0: toxisch, wenn ich nur so eine Songs höre, wo Männer einfach so Triple Play machen.
1: Dann hör doch Rock.
0: Ich weiß nicht, ob das da inhaltlich besser ist.
2: Klassische Rockballaden eigentlich doch meistens schon.
3: Ja, siehst du. Dann geh doch
2: nicht so viele im Rock sind, glaube ich, nicht so viele Faktoren.
3: Oder hör Jazzmusik.
0: Wie nochmal?
2: Okay, das ist also der Beweis, dass Mo noch nie Jazz in seinem Leben gehört hat.
3: Natürlich.
2: Ja, okay.
3: Ich bleib hier lieber bei Lilele und Lalala und ha ha ha ha mit Lloyd und Lil Wayne U. Das ist Home auf Hip-Hop und R&B.

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1: Kein Alkohol mehr am Bahnhof, aber im Zug ist es okay. Die Deutsche Bahn will ein Alkoholverbot an allen Bahnhöfen in ganz Deutschland. Bisher gibt es das nur als Sonderregelung, zum Beispiel am Bahnhof Zoo in Berlin oder am Hamburger Hauptbahnhof. Das Verbot gilt dann für den Bahnsteig und die Bahnhofshalle. Nur in den Restaurants im Bahnhof darf dann noch Alkohol getrunken werden. Das sagt die Chefin der Bahn, der Bild. Bis Mitte Oktober soll das Verbot dann überall gelten. Wer sich nicht daran hält, kann sogar rausgeworfen werden. Die Bahn erhofft sich so weniger Streit und mehr Sicherheit. Es ist dann aber trotzdem erlaubt, Alkohol zu kaufen oder dabei zu haben. Denn in den meisten Zügen der Deutschen Bahn darf Alkohol auch weiterhin getrunken werden.
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am Dienstag Vormittag auf Kiss FM. Ich bin Sherry. Und Leute, es gibt so Künstler, die erkennt man einfach sofort. Und Neo gehört definitiv dazu. Sein Markenzeichen, elegante R&B, starke Texte und dieser ganz entspannte, unverwechselbare Sound. Und bevor er selbst zum Star wurde, hat er erstmal Hits für andere geschrieben. Und irgendwann hat er dann beschlossen, selbst ans Mikro zu gehen. Sehr gute Entscheidung, denn Songs wie So Sick, Because of You oder eben Closer gehören für viele bis heute noch zu den krassesten R&B-Klassikern ever. Hier für euch in der KISS Playlist jetzt Neo mit Closer.

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1: Und Leute, gleich in der Kiss-Playlist dieser Banger. Ist auf jeden Fall auch so ein Summer-Track. I Adore You von Hojel, Topic und Arash. Gleich in der Kiss-Playlist für euch.
2: Mehr Bars und Reime von hier für euch.

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1: Was geht ab, Leute? Hier ist Sherry für euch. Wir haben es gleich 12 Uhr. Ich wünsche euch einen wunderschönen Dienstag. Zeit für die Mittagspause, ne? Gönnt euch was Geiles. Also hier in Berlin City ist es jetzt auch schon wieder ein bisschen grau und ungemütlich. Da kann man sich auch schon was Geiles reinmampfen. Ich verabrede mich ja später oder bin verabredet später mit Kollegin Malisha. Wir wollen später nämlich eine Acai Bowl essen gehen. Irgendwie passt das Wetter nicht so, weil Acai Bowl ist ja so ein bisschen was Erfrischendes, ne? Ein bisschen mit Obst und so weiter, aber ja, das wird sein. Was geht bei euch ab heute noch? Seid ihr auch verabredet zum Lunch mit Kollegen oder habt ihr immer was dabei? Könnt ihr mal reinschreiben. 030 20 19 17 17. Und jetzt hier der ultimative Summer Track von A Summer Jam und A Billa Joe, Kilimanjaro, hier für euch auf KISS. Let's go!

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0: 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Und die Flying Steps sind auch am Start und werden live performen. Das wird auf jeden Fall extrem krass.

0: Rasta mit Tornado hier am Dienstagmittag auf Kiss FM. Ich bin Sherry, was geht ab, Leute? Eine schöne Mittagspause wünsche ich euch. Und gleich in der Kiss-Playlist gibt es diese hammermäßiger Star, Teddy Swims mit Mr. Know-It-All. Gleich in der Kiss-Playlist für euch.
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0: Aber erstmal schauen wir aufs Wetter. Und Leute, ich sag's euch ehrlich, also gerade eben war die Sonne hier noch im Berlin am Start. Und jetzt ist es grau und sehr, sehr dunkle Wolken. Aktuell haben wir 22 Grad, ein Mix aus Sonne und Wolken. Und überall heute in Deutschland so dasselbe, ne? 21 Grad in München, auch dort bewölkt mit ein bisschen Sonne. In Hamburg haben wir 23 Grad mit auch einem Mix aus Sonne und Wolken. Und es kann auch mal zu Regen kommen. Also hier in Berlin auf jeden Fall heute. Deswegen, ey, nimmt auf jeden Fall einen Regenschirm mit und ein Übergangsjäckchen. Es ist auf jeden Fall frisch.
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3: Wofür das EI steht?
2: Nee, weiß ich nicht.
3: Ladies, Fellas, Friends, wenn ihr gerade mit euren Kids im Auto seid, bitte mal ganz kurz leiser drehen. Es steht für Edith, also für...
2: Nee, was denn? Verstehe ich nicht. Was denn jetzt genau essen?
3: Du Dreckiger, du weißt ganz genau, dass es mir unangenehm ist, über sowas zu sprechen. Du weißt...
4: Was denn? Ich habe auch keine Ahnung. Was ich weiß auch nicht, Carolina kann es vielleicht noch mal ein bisschen erklären.
3: Cookie and the Cream.
2: Was für eine Creme?
3: Cookie. Oh mein Gott.
2: Es steht was denn jetzt genau essen?
3: Es steht für Oralverkehr.
2: Hä, verstehe ich nicht.

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Freitagmittag hier auf Kiss FM. 12.30 Uhr haben wir es. Ich bin Sherry. Und Leute, falls ihr euch gefragt habt, was war eigentlich bei Robbie Williams beim WM-Finale los? Das Internet hat sofort wirklich die wildesten Theorien. Es ist nämlich so passiert. Mit einem Live-Interview fällt ihm plötzlich ein kleiner weißer Krümel aus dem Mund aufs Mikrofon. Robbie will das Ganze ganz cool wegwischen und plötzlich ist das Teil versehentlich auf seiner Stirn irgendwie gelandet und da klebt es dann irgendwie seelenruhig weiter. Natürlich wurde genau dieser Moment sofort millionenfach auf TikTok und Instagram geteilt. Im Netz wurde dann spekuliert, ey, was war das? Waren das Essensreste, Kaugummi oder vielleicht doch irgendwas Verbotenes? Die Auflösung ist eigentlich deutlich unspektakulär und eigentlich ganz sympathisch, finde ich. Robbie hat selbst auf Instagram erklärt, dass es eine angekaute Nikorette mit Pastille war. Also ein Nikotinersatz, mit dem er versucht, rauchfrei zu bleiben. Er hat den ganzen Wirbel mit jeder Menge Humor genommen und sogar gesagt, keine Sorge, Leute, ich habe noch mehr davon, falls einer möchte. Finde ich super sympathisch. Toll, Robbie.

0: Bad Moms J mit OMG. Ganz neu hier auf Kiss FM. Euer Dienstag. Ich bin Sherry. Und Leute, ist es jetzt schon ein bisschen her, oder knapp einen Monat, da waren wir mit dem ganzen Kiss-Team auf Malle, die Kiss FM Klassenfahrt. Und es war so funny. Und wer hätte es gedacht, Jason Derulo war auch auf Mallorca auf dem Ballermann und ist im Bierkönig aufgetreten. Passt irgendwie eigentlich gar nicht, aber ziemlich cool. Und Kollege Big Mo hat ihn dann auch zum Interview getroffen und ihn auch mal gefragt, ey, Jason, weißt du eigentlich, wo du bist? Was du eigentlich hier machst?
1: Jason Derulo, El Bierkönig. Do you know some Ballermann hits?
2: I didn't even know what the word was, so you know I don't know what the hits are. So you got school me.
1: I can school you, no problem. In German we say, der Zucker keine Bremsen.
2: Der Zucker keine Bremsen.
1: Yeah, like the train has no brakes.
2: Okay, word. Okay, I love it.
1: Wäre ich ein Möbelstück, dann wäre ich eine Lampe aus den 70ern. If I would be a furniture, I would be a lamp of the 70s.
2: Damn. I don't know about that one.
0: Also Leute, ich glaube, Jason Derulo war schockiert, was sind das für Ballermann-Songs. Aber er hat es auf jeden Fall mit Humor genommen. Natürlich auch jetzt hier für euch in der KISS-Playlist einer seiner geilsten Tracks featuring Snoop Dogg. Das ist Wiggle.
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0: geschafft. Gleich Nickers Playlist für euch. Lil Uzi Vert mit What You Saying.
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2: Heute mit mir, Sherry Kiss Nation. Einen wunderschönen Dienstag wünsche ich euch. Noch ein bisschen durchhalten, dann haben wir den Mittag auch geschafft. Und dann geht's auch Richtung Feierabend. Heute mal ganz entspannt unterwegs. Leute, was habt ihr heute euch so gegönnt? Ne? Für mich gibt's immer so Tage, da kann man sich mal was Geiles, Fancyhaftes gönnen. Kollegin Malisha und ich, wir gehen gleich eine Acai-Bowl essen. Da haben wir uns so lange schon drauf gefreut. Und jetzt hat hier in der Nähe vom Kiss Tower ein Acai-Laden aufgemacht. Probieren wir gleich mal aus. Was habt ihr euch gegönnt? 030 20 19 17 17. Jetzt gibt's erstmal Mucke auf die Ohren von French Montana und Max B. Rick Ross Smoking Part 2.

0: Leute, ich glaube, wir haben offiziell das Sommerloch erreicht.
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0: Ja, Leute, und die Story ist wirklich bescheuert, aber irgendwie auch funny. In Italien sind aus einem Freibad einfach mal über Nacht 350 Luxus-Sonnenliegen verschwunden. Ja, ihr habt richtig gehört. Nicht 3, nicht 10, 350. Da fragt man sich schon irgendwie so, ey, wer hat bitte sowas organisiert? So einen krassen Umzug, ohne dass es jemand merkt. Die Betreiber dachten natürlich erst, okay, die sind weg, ey, Fall erledigt. Aber jetzt kommt der Plot-Twist, Leute. Eine Urlauberin entdeckt die Teile einfach am Strand in Albanien mit dem Logo des italienischen Freibads noch drauf. Also Leute, wie kann man, also wenn man schon so eine Sache organisiert, ne, sowas klaut, dann ein bisschen schlauer, ne? Also nicht mal überklebt, also ganz entspannt noch das Logo draufgelassen. Die Besitzer wissen inzwischen ganz genau, wo ihre Liegen liegen. Aber zurückbekommen haben sie die noch nicht. Bis heute auf jeden Fall noch nicht. Also falls ihr diesen Sommer irgendwo am Strand liegt und auf eurer Liege steht zufällig noch der Name eines italienischen Freibads, dann wisst ihr auf jeden Fall Bescheid.

0: Luciano und Jazik mit Gimme Love hier auf Kiss FM. Ich bin Cherry. Und gleich in der Kiss FM Playlist für euch Post Malone featuring 21 Savage Rockstar. Ist ja erst jetzt am Wochenende beim WM-Finale aufgetreten. Krasser Typ auf jeden Fall.
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0: Angenehme Temperaturen heute in ganz Deutschland. Hier in Berlin City 22 Grad aktuell mit Mix aus Sonne und Wolken. München 21 Grad, ebenfalls Mix aus Sonne und Wolken. Genauso wie in Hamburg 23 Grad. Hier und da kann es aber auch mal regnen, ein bisschen schauern, Leute. Ich würde euch vorschlagen, eine Jacke auf jeden Fall mitzunehmen und ein Jäckchen am Start zu haben, weil es trotzdem ganz schön frisch ist.
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3: 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Das ist Home auf Hip-Hop und R&B hier auf KISS.
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Es gibt Bilder, bei denen denkt man sich im ersten Moment, ey, das kann doch echt nicht sein. Das ist euer Dienstag hier auf Kiss FM. Ich bin Sherry. Nach dem WM-Finale läuft Spanien-Star Marc Cucurella ganz entspannt durch das Stadion. Badelatschen an, Skibrille auf und in der Hand eine durchsichtige Plastiktüte. Und darin der WM-Pokal. Ey, ich dachte mir so, was ist das? Sein Ernst? Das Netz ist natürlich auch komplett ausgerastet. Die einen dachten, ey, wie kann man den wichtigsten Pokal der Fußballwelt bitte in einer Mülltüte transportieren? Und die anderen haben einfach nur gefeiert, wie lässig das einfach aussah. Aber die Auflösung ist ganz funny und halb so wild. Es war gar nicht der echte WM-Pokal, sondern eine Lego-Version, die alle spanischen Spieler nach dem Titelgewinn geschenkt bekommen haben. Sieht dem Original echt ziemlich ähnlich aus. Kostet übrigens rund 180 Euro. Auf jeden Fall sehr fun.

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1: Kein Alkohol mehr am Bahnhof, aber im Zug ist es okay. Die Deutsche Bahn will ein Alkoholverbot an allen Bahnhöfen in ganz Deutschland. Bisher gibt es das nur als Sonderregelung, zum Beispiel am Bahnhof Zoo in Berlin oder am Hamburger Hauptbahnhof. Das Verbot gilt dann für den Bahnsteig und die Bahnhofshalle. Nur in den Restaurants im Bahnhof darf dann noch Alkohol getrunken werden. Das sagt die Chefin der Bahn, der Bild. Bis Mitte Oktober soll das Verbot dann überall gelten. Wer sich nicht daran hält, kann sogar rausgeworfen werden. Die Bahn erhofft sich so weniger Streit und mehr Sicherheit. Es ist dann aber trotzdem erlaubt, Alkohol zu kaufen oder dabei zu haben. Denn in den meisten Zügen der Deutschen Bahn darf Alkohol auch weiterhin getrunken werden.
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0: Kehlani featuring Lil Wayne hier auf Kiss FM. Das ist euer Dienstag. Ich bin Sherry. Ja, where the hell is my husband? Denke ich mir auch ganze Zeit. Ray mit ihrem iconic Track Where is my husband? Wirklich ein Ohrwurm. Gleich in der Kiss-Playlist für euch.
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26 bis um 18 Uhr live für euch aus dem KISS Tower in Berlin-Steglitz. Grüße gehen an alle raus. Wir haben uns vorhin auch schon in der Redaktion gefragt, was ist denn hier los? Also zumindest über Berlin wirkt so, als würde die Welt gleich untergehen. Wir schauen natürlich ein bisschen genauer drauf beim Weathercheck in weniger als einer Stunde. Worüber wir aber ein bisschen mehr sprechen müssen, ist dieser neu entfachte Hype von eigentlich toten Produkten. Ne? Diddl ist wieder back nach ewig. Ne? Aber was ist aus Labubus geworden, die gehypt waren? Was ist mit den ganzen Swatch-Kooperationen da, wo sie sich noch geprügelt haben in Paris und in Mailand? Was ist mit der Dubai-Schokolade passiert? Welchem Hype seid ihr verfallen, der euch richtig peinlich ist? Darüber reden wir in nur drei Tracks.

0: Meistertrack auf dem Weg Richtung Feierabend. Sierra und Tiger mit Dance With Me. Gianluca Live für euch um 14 und 10 Minuten.
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0: Welcome back, Diddlemaus! Ayo, ayo! Wir haben ja bei KISS schon vor einigen Wochen, wenn nicht sogar vor Monaten berichtet, Diddle is back in the game. Nach gefühlt 100.000 Jahren Stille, es gibt wieder Blöcke, es gibt wieder Stifte und der ganze Merch. Ich selbst habe immer noch eine Diddle-Sparkiste. Also es ist kein Sparschwein, es ist eine Sparkiste, so eine doppelstöckige. Da habe ich unten immer die Münzen reingemacht und oben drüber immer die fetten Scheine. Fett war für uns damals ein 5-Euro-Schein. Konntest du damit wesentlich mehr was anfangen als heute. Anyway. Und später habe ich dann auch so Liebesbrief und sowas reingesteckt. Ist ja scheißegal. Aber die Frage ist es jetzt wieder nur so ein Hype? Weil hier wird ja mit dem nostalgischen Faktor gespielt. Ist es wieder nur so irgendein Hype, der entsteht, auf den wir jetzt alle aufspringen, weil die ganzen Merch-Sachen sind mittlerweile von Diddle wieder ausverkauft. Ist crazy shit. Ist es sowas wie Labubu? Labubu, wen juckt denn heute noch Labubu? Ist es sowas wie Dubai-Schokolade? Juckt auch keinen mehr, oder? Welcher Trend hat euch so krass gecatcht, dass ihr auf den Hype-Train aufgestiegen seid, aber euch mittlerweile richtig peinlich ist? Ich habe mich mal umgehört.
2: Hi, ich bin Lara aus Berlin und ja, ich habe den Labubu-Trend gemacht. Ah. Ich habe mir so ein jetzt im Nachhinein hässliches Ding gekauft. Und ja, damals war es voll im Trend und ich fand es cool, aber im Endeffekt rausgeschmissenes Geld.
0: Ja, nicht nur das, sondern vor allem, keine Ahnung, auch Objekt von sämtlichen Verschwörungstheoretikern. Ragazzi, welchem Hype seid ihr verfallen? Welchen Hype-Train seid ihr entgegengerannt und habt gesagt, mach ich mit und ist euch mittlerweile richtig peinlich? Labubu, Diddle, Dubai-Schokolade, sag's mir, 030 209.

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2: Wofür das EI steht?
1: Nee, weiß ich nicht.
2: Ladies, Fellas, Friends, wenn ihr gerade mit euren Kids im Auto seid, bitte mal ganz kurz leiser drehen. Es steht für Edith, also für...
1: Nee, was denn? Verstehe ich nicht. Was denn jetzt genau essen?
2: Du Dreckiger, du weißt ganz genau, dass es mir unangenehm ist, über sowas zu sprechen. Du weißt...
3: Was denn?
4: Ich habe auch keine Ahnung. Was ich weiß auch nicht, Carolina kann es vielleicht noch mal ein bisschen erklären.
2: Cookie and the Cream.
1: Was für eine Creme?
2: Oh mein Gott, es steht
1: Was denn jetzt genau essen?
2: Es steht für Oralverkehr.
1: Hä, verstehe ich nicht.

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1: Ragazzi, es ist grau, nass und deutlich fresher als in den letzten Tagen. Zumindest gilt das für Berlin, Ladies and Gentlemen, und Teile Brandenburgs. Ansonsten sieht es in der ganzen KISS Nation überwiegend freundlich aus. Hamburg 24 Grad, viel Sonne, kaum Wolken. Auch NRW sieht nice aus, 24 Grad. Wenn ich in den Süden schaue, auch alles tippitoppi, nur ein bisschen bewölkt über Erfurt, Schwerin und so. Ansonsten, ey yo, einfach mal genießen. Wie gesagt, es ist ein bisschen fresher als die letzten paar Wochen bei uns. Morgen ähnlich im Vergleich zu heute. In Hamburg deutlich mehr Regen, Berlin weiterhin grau. Hannover und Teile Niedersachsens auch ein bisschen grauer. Ansonsten Regenschirm braucht ihr jetzt nicht wirklich für das bisschen Regen. Wir sind doch nicht aus Zucker, auch wenn wir süß sind.
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2: Mit Alex. Die Zahl der Fälle von sexuellem Missbrauch an Minderjährigen ist im vergangenen Jahr wieder gestiegen. Das geht aus dem neuen Lagebild des Bundeskriminalamtes hervor. Demnach wurden 4,7% mehr Fälle von Kindesmissbrauch registriert. Bei Jugendlichen gab es einen Zuwachs um 4%. BKA-Chef Münch erklärte, vor allem online gebe es neue Möglichkeiten für Täter, zum Beispiel Livestreams.
3: Hier ist es so, dass Täter einen im Ausland in der Regel stattfindenden Missbrauch von Kindern oder Jugendlichen verfolgen, in Auftrag geben.
2: Auch das Grooming nimmt zu. Hier lauern Täter ihren Opfern auf Spieleseiten oder in Chats auf. Auch im Urlaub ist die Mehrheit der in Deutschland Berufstätigen beruflich erreichbar. Komplett abschaltet nur ein Drittel, heißt es in einer Umfrage des Digitalverbands Bitkom. 66% sind dagegen trotz Urlaubs dienstlich ansprechbar, vor allem um die Erwartungen anderer zu erfüllen. Eigenen Antrieb haben mit 16% nur wenige. Oscar-Preisträger Matt Damon hatte in seinem neuen Film Die Odyssee eine Frau als Stunt-Double. Für eine Szene mit riesenhaften Barbaren kämpften besonders große gegen besonders kleine Stunt-Leute. Seine Stunt-Frau habe die tollsten Arme, die er je gesehen habe, sagte Damon im Podcast Happy, Sad, Confused. Am Eröffnungswochenende hat Die Odyssee übrigens weltweit 264 Millionen Dollar eingespielt.
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4: La Bubus, Didl, Dubai Schokolade. Alles so Hype-Dinger. Didl ist jetzt das Aktuellste, was dazugekommen ist. Welchem Hype seid ihr verfallen, der euch mittlerweile richtig peinlich ist? 030 20 19 17 17. Wir quatschen nach Timbaland und Nelly Furtado. Zusammen mit Justin Timberlake. Give it to me. Und wir starten mit La Cazette und Giselle.

0: müsst euch überlegen, alles, was sie rausgebracht haben, war damals, Anfang, Mitte der 2000er, ein absoluter Banger. Und es war so die Prime von Timbaland, in meinen Augen immer noch einer der besten Produzenten out there. Zusammen mit Nelly Furtado und Justin Timberlake. Give it to me, hier ist Kiss FM, euer Home of Hip-Hop and R&B.
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0: Die Diddlemaus erlebt ein starkes Comeback. Mittlerweile sehr, sehr viele Produkte schon restlos ausverkauft. Dann, was hatten wir noch für Hypes in letzter Zeit? Wir hatten die Swatch Collab, wo sich da irgendwie geprügelt haben, einige Leute in Mailand und Paris vor den Stores. Wegen einer streng limitierten Taschenuhr oder sonst was. Was hatten wir noch? Wir hatten Labubus. Wir hatten Scooby-Doo. Anfang der 2000er bin ich noch zur Schule gegangen. Also ihr merkt, Hype. Und irgendwann juckt das keine Sau mehr. Und ich kann mir vorstellen, dass bei dieser Person auch so einiges an Hype-Produkten am Start war. Auch wenn sie vielleicht nicht zugibt. Ladies and Gentlemen, Kollegin Julia aus dem Kiss-Team. Sei mal ehrlich, ich sehe nämlich so ein Labubu an deiner Birkin-Bag oder sonst was.
2: An meiner Birkin-Bag?
0: Hast du? So, wenn Männer einfach random Taschennamen sagen, weißt du?
2: Die ist es immer.
0: Die ist es immer. Hast du irgendein gehyptes Kackprodukt gekauft, so, wo du sagst, boah, nee, peinlich mittlerweile?
2: Also Labubu zum Glück nicht, da kann ich Nein sagen. Aber ich muss sagen, eigentlich stehe ich nicht auf Süßigkeiten, aber ja, diese Dubai-Schokolade fand ich interessant.
0: Ja.
2: Und habe dann schon einmal eine Tafel gekauft und dachte mir, wie kann man 10 Euro dafür ausgeben? Ich habe es getan.
0: Ja, aber Dubai-Schokolade fand ich auch brutal lecker. Die fand ich auch richtig geil.
2: Also sagst du, war 10 Euro wert?
0: Nee, die habe ich nicht bezahlt. Die hat mir damals, wie hieß die eine, Kiki's Kitchen? War doch, Kiki's Kitchen ist der Begriff. Wir haben mal fast Beef gehabt mit Kiki's Kitchen, weil ich dachte, ich war nämlich auch so, boah, 10, 20 Euro pro Tafel von Kiki's Kitchen vertrieben, was soll die Scheiße? Und Sherry und ich haben dann mit Kiki's Kitchen gequatscht. Die hat uns auch ein bisschen was rübergeschickt. Schöne Grüße gehen raus, Kiki. Und die hat auch schon geschmeckt. Und Sherry selbst, Kollegin Sherry aus dem Team, die hat ja auch Dubai-Schokolade mal selbst gemacht.
2: Oh, wow.
0: Die war unnormal krass. Aber da hast du halt irgendwann mal Karies, so viel Zucker ist da drin.
2: Ja, total.
0: Und dann hat die auch jeder verkauft. Dann gab es ja Dubai-Schokoladen-Shake. Dann gab es Dubai-Schokoladen-Niesel.
2: Das Krasseste, was ich gesehen habe, war Dubai-Schokoladen-Döner.
0: Nee.
2: Da haben die Schokolade und Pistazien in den Döner mit reingemacht. Ich bin hinten rüber gefahren.
0: Niemals, wirklich?
2: Ganz, wirklich widerlich, ja.
0: Wo, bei dir in Hamburg? Weil, Julia, du kommst ja eigentlich aus Hamburg so. Wo denn? Warte, Döner, Dubai. Dubai-Schokoladen-Döner.
2: Oh, ich kann dir gar nicht mehr sagen, wie der Dönerladen heißt. Ich find's noch heraus, aber ich hab's in einer Tafel gesehen.
0: Ich hab's gerade gegoogelt. Ja, ja, das gab hier beim Berlin Chocolate Festival letztes Jahr im März, sehe ich gerade. Schokodöner und Kakaopaste. Okay, du als Schokolade sind wir beide mitgegangen. Was noch? Was gab's denn noch so? Ich überlege gerade. Diddl war, dafür bist du noch zu jung?
2: Ja, das war, glaube ich, ein bisschen vor meiner Zeit.
0: Wie findest du das jetzt? Was macht Diddl so auf dich für einen Eindruck, die Maus da? Die Comic-Maus?
2: Ich finde es total süß. Die ist einfach total hübsch anzusehen, aber ich kann sonst nichts viel zu sagen.
0: Muss dir überlegen, damals sind wir zu Nanunana, allerlei, um wie sie alle hießen, die ganzen Läden, gerannt, weil es Ordner gab, es gab Hefte, es gab Blöcke, die geduftet haben, Stifte, alles mit Diddlmäusen.
2: Alles damit gebrandet, ne?
0: Alles gebrandet. Und bis heute habe ich noch so eine, kein Sparschwein, sondern so eine Sparschatzkiste.
2: Ach, süß.
0: Ja, irgendwie schon. Hab ich immer noch. Mama, sag mal Bescheid schnell auf WhatsApp, ob die immer noch da ist oder ob die Papa geplündert hat. Keine Ahnung. Da war so viel Kleingeld drin. Okay, also wir merken, Julia ist nur hier was Candy angeht, den Hype verfallen. Finde ich gut. Welchem Hype Kiss Nation seid ihr denn verfallen, der euch mittlerweile peinlich ist? Bei Julia und bei mir? Dubai-Schokolade, können wir offen und ehrlich sagen. Sind es die Flipflops gewesen? Waren es irgendwie die Stand-Up-Speaker-Bänder von Nike damals? Egal, was es ist. 030 20 19 17 17. Danke, Julia.

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0: Good Flirts. Auf ganz entspannt in die letzten paar Stunden im Job. Kiss FM am Start für euch, ragazzi. Buongiorno, buonasera. Baby Keem, Kendrick Lamar und Momo Boyd, habt ihr gehört. Wir müssen heute über Hype Trains sprechen und warum uns das mittlerweile richtig peinlich ist. Weil kein Schwanz redet mehr über Labubus.
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0: Bei mir im Studio Kollegin Sherry aus dem Kisti.
2: Wir machen Session im Ritz.
3: Session!
0: Wir haben gerade eben von dir gesprochen mit Kollegin Julia aus dem KISS-Team, Thema heute KISS Nation ist, welchem Hype seid ihr komplett verfallen, der euch mittlerweile richtig, richtig peinlich ist? Sherry, sie hat gesagt Dubai-Schokolade. Und da, ich ja
3: also,
0: auch.
3: Also ich muss sagen, ich fand die Dubai-Schokolade richtig geil.
0: Ja, aber nicht für 15 Euro. So, weißt du, wie ich meine?
3: Gut, für Qualität muss man halt ein bisschen mehr zahlen.
0: Schatz. Erstens. Und zweitens, Sherry hat ja schon 2021, weil du bist ja regelmäßig in Dubai, weil du es dir leisten kannst.
2: Wir machen Session im Ritz.
0: So, mehr sagen wir nicht. Und du hast aber vor exakt 2 Jahren die Dubai-Schokolade zu uns ins Kistchen gebracht.
3: Wo ich ja angefangen habe. Ja.
0: Hast sie selbst gemacht, bla bla, haben wir jetzt alles durchgekaut. Welcher Hype aber auch von dir kam, 3 Monate bevor der in Deutschland richtig krass wurde, weil aus Berlin starten die meisten Trends, war...
3: Labubus. Blamage.
0: Blamage des Todes.
3: Ich muss sagen, diese Viecher sehen dann auch so süß und hässlich aus, aber... Ich habe mir dann auch eingeholt, ne?
0: Natürlich.
3: Und, weil alle hatten sie dann in MS-Taschen an der Birkin dran.
0: All deine Freundinnen.
3: Und ich habe sogar meiner besten Freundin eingeschenkt zu ihrem Geburtstag. Und die fand den auch hässlich, die hat den nie benutzt. Auf jeden Fall haben wir den dann alle irgendwie gar nicht mehr benutzt.
0: Die waren so hässlich.
3: Ja, weil es auch so hässlich aussah. Kim Kardashian, alle hatten es. Und ich dachte mir so, okay, den Trend gehe ich mit. Ja. Ein Scheiß, Bruder, ein Scheiß.
0: Alle hatten die. Ich weiß nicht, ob Lewis Hamilton, Nicole Scherzinger oder so.
3: David Beckham hatte die. Denselben Labubu wie ich.
0: So.
3: Ja.
0: Ich habe das nicht verstanden, weil es war irgendwie so eine Ausgeburt aus der Hölle gefühlt, so wie die aussahen. Die sahen aus wie Gollum auf Crack. Und es waren einfach Stofftiere. Und dann haben aber, und das fand ich ja interessant, und wir sind keine Schwurbler hier, wir sind keine Aluhutträger so. Und dann fängt auf einmal, ich sage jetzt bewusst nicht den Namen, eine Kollegin aus dem KISS-Team an zu erzählen, dass bei sich in der Familie gab es mehrere Leute, die gesagt haben, oh, Labubus, das ist vom Teufel. Ja. Und wenn du mal genauer hinschaust, die sind blutunterlaufenden Augen und so random shit. Aber es gibt Leute, die denken wirklich, dass es so ist. So.
3: Ja, aber es gibt aber auch Leute, die sagen, Labubus haben ihnen geholfen.
0: Dann gab es noch die Swatches, die Kooperation von ein paar Wochen und Monaten, wo die sich geprügelt haben.
3: Piqué, ja.
0: Mit Audemars Piguet, also hier, wie viele 100 Euro war die wert so?
3: 350 bis 500 Euro.
0: Haben sich Leute vor den Stores geschlagen.
3: Vor den Stores geschlagen, geschlafen und teilweise auch auf Ebay verkauft für, keine Ahnung, 3-4K.
0: War letzte Woche von einem Swatch-Store bei uns in Berlin, Townsendstraße, tot, war nichts los. So?
3: Ja.
0: Aber dabei ist es eigentlich ein nices Produkt gewesen. Ist vorbei.
3: Das ist ja auch keine Uhr, es war so eine Taschenanhängeruhr. Voll für den Arsch, fand ich auch.
0: Wie die Labubus.
3: Ey, ja, wie auch die Labubus.
0: Dann haben wir noch, was ich dir noch mitgebracht habe, sind... Kennst du noch jemanden, der Smart-Ringe trägt? So hier, die den Schlaf tracken? So Ringe?
3: Ja, viele.
0: Trägt nicht unser Geschäftsführer auch einen?
3: Carlos.
0: So einen schwarzen,
3: Carlos
0: er trägt doch so einen schwarzen...
3: Ja, hab ich auch gesehen.
0: Er trägt doch so einen, oder?
3: Ja.
0: Dann finden wir das natürlich ganz toll.
3: Das ist richtig geil. Yo! Das ist crazy.
0: Nee, aber was es auch gab, ist diese Retro-Digi-Cams. Auf einmal, wir leben in Zeiten, da macht das iPhone oder das Android-Phone deutlich bessere Fotos als jede Digi-Cam früher. Mittlerweile, für den Vibe... Hol ich
3: für
0: mir noch
3: Vibe.
0: SD-Karte, die alte 2006er Digicam, du auch?
3: Für dich auch cool.
0: Nee, feier ich gar nicht.
3: Ich mag dieses Retro.
0: Alte Technik,
3: Retro. Gut, kann man auch inzwischen mit dem iPhone machen und alles, aber ja.
0: Wir haben uns mal umgehört.
4: Hi, ich bin Kathi aus Berlin und ich bereue es, bei TikTok-Shop Sachen zu bestellen, weil ich finde, auf den TikToks sieht die Quali immer richtig gut aus, aber in echt ist es dann leider nicht so.
0: Ist auch ultra der Hype im TikTok-Shop.
3: Hast du was da bestellt, Bruder?
0: Ja.
3: Und?
0: Fake-Parfüme.
3: Also, wie war's? Wie sind die?
0: Also Kollegin Franzi aus Big Mo's Morning Show hat so ein 200-Euro-Parfüm gefühlt. Mm. Bianco Latte heißt es, glaube ich. Das Tod ist teuer, aber wenn Franzi an einem vorbeiläuft, ist es wie, als würde ich das Paradies umarmen.
3: Es riecht sehr schön.
0: Und ich habe mir das Fake-Ding geholt für 10, 15 Euro oder so im TikTok-Shop. Und habe mich dann gewundert, woher kommen die ganzen Pusten? Ich sehe aus, als wäre ich in einem Netz von Eichenprozessionsspinner reingelaufen.
3: Oh Gottes Willen!
0: Also, wir müssen aufpassen bei so Sachen, ne? Also wenn teures Parfüm für deutlich weniger angeboten wird, macht es so wie Sherry, trefft einfach einen richtig reichen Manager und lasst euch alles...
2: Wir machen Session im Ritz.
0: 030 20 19 17 17. Welchem Hype seid ihr komplett verfallen und bereut es mittlerweile? Dankeschön, Cherry.
3: Ciao, Leute.

0: ehrlich gesagt erst seit Say So, also knapp 6 Jahre her, genau zu sein 7. Doja Cat aber seitdem für mich fixer Bestandteil der Playlist hier auf Kiss FM zusammen mit SZA. Kiss Me More, hier ist Gianluca live für euch. Buonasera ragazzi. Heute geht es um Hypes, also Trends. Grund dafür ist, die Diddlemaus ist back und ich habe so das Gefühl, das ist wieder nur so ein Hype und dann verschwindet das Ganze wieder, genau wie bei Labubus, genauso wie bei Scooby-Doo-Bändern Anfang der 2000er. Die Flipflops, die neu waren, gut, die sind irgendwie geblieben, aber checkt ihr so, also alle wollen irgendwie sofort die Labubus haben und dann die Dubai-Schokolade und dann ist alles over. Welchem Hype Kiss Nation seid ihr verfallen, der euch mittlerweile peinlich ist.
1: Ich bin Milla aus Berlin und ich habe mal Dubai-Schokolade gekauft und das war aber eigentlich viel zu viel Geld, weil es gar nicht so lecker war wie gedacht. Ich habe es einfach nur wegen dem Trend eigentlich gekauft und ja, hätte ich nicht machen müssen.
0: Ja, wir auch, seid ihr mal sicher.
2: Hier ist die Sandy aus Charlottenburg und ich komme aus der Diddlemaus-Generation. Lamy-Füller, die ganzen tollen Sticker-Alben, das waren schon schöne Zeiten. Ansonsten, die ganzen Trends im Erwachsenenalter, da habe ich nichts mitgemacht. Das ist mir alles so egal.
0: Sagt Sandy aus Charlottenburg. Das erinnert mich irgendwie daran, kennt ihr noch diese Stifte zu Schulzeiten? Hier, ich rede von Millennium-Kinder. Diese Stifte, die man wegradieren konnte, also Kuli, so Tinte, die man wegradieren konnte. Erinnert ihr euch noch? Gibt's die eigentlich noch? Werden die noch gemacht?

0: Kraftkamora mit Komm näher. 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
0: Also über Berlin, zumindest am KISS-Tower in Berlin-Steglitz, sehr, sehr grau und auch Teile in Thüringen, vor allem rund um Erfurt, auch an der Grenze zu Sachsen-Anhalt, ein bisschen grau, ein bisschen Regen. Ich schaue auch nach Bayern, da ist auch hier und da mal ein Wölkchen zwischen Nürnberg und Straubing. Ansonsten, fernab von dem, sehr viel Sonne, sehr gutes Wetter tatsächlich bei uns in der KISS Nation. Temperaturen zwischen 23 und 25 Grad. Wie gesagt, nur Brandenburg, Berlin und Teile Thüringens sind betroffen. Regenschirmchen würde ich mal an den Start haben. Wie sehen die nächsten Tage aus? Noch fresher. Also Berlin hat sich kurzzeitig mal in den Herbst verabschiedet. 19 Grad, fette graue Wolken, auch tagsüber sehr viel Regen. Ähnliches auch in Hamburg. Rest Deutschlands mit Ausnahme von Hannover, viel Sonne, angenehm, 26 Grad sogar in Freiburg. Also sehr, sehr wechselhaft. Wann ist aber wieder gut? Wann haben wir denn wieder richtig geiles Schwimmbadwetter? Das ist die Frage, die wir uns alle stellen. Spoiler-Alarm. Am kommenden Wochenende, Leute, am kommenden Wochenende, geil.
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1: Mit Alex. Der sexuelle Missbrauch von Minderjährigen nimmt zu. Im neuen Lagebild des Bundeskriminalamtes steht, dass beim Kindesmissbrauch ein Anstieg um 4,7% der Fälle registriert wurde. Bei Jugendlichen waren es 4%. Bundesinnenminister Dobrindt verwies darauf, dass das BKA online mit fiktiven Kinderprofilen unterwegs ist, um Täter aufzuspüren.
2: Potenzielle Täter können sich nicht sicher sein, dass sie nicht an ein fiktives Profil des BKAs geraten und dadurch überführt werden.
1: Auch das Livestreamen von Kindesmissbrauch nahm sprunghaft zu. Oft finden die Taten auf den Philippinen statt. Der deutsche Biermarkt bleibt im Abwärtstrend. Der Ausstoß der Brauer hierzulande fiel im vergangenen Jahr erstmals unter die Marke von 80 Millionen Hektolitern. Es ist ein Minus von 5,6%. Damit entwickelt sich die deutsche Brauwirtschaft schlechter als der Weltmarkt. Die Teilnahme an der Fußball-WM scheint sich für Kap Verde und Curaçao auszuzahlen. Die kapverdischen Inseln im Atlantik werden in den USA angefragt. Google-Anfragen stiegen um 5.000%. TUI meldet aus Deutschland eine verdoppelte Buchung. Auf der Karibikinsel Curaçao vermeldet die Tourismusbehörde einen aktuellen Touristenzuwachs um 9%.
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3: Selbst ein Jahr lang in einer Beziehung kann super intensiv sein. Speziell, wenn man eine schwere Kindheit hatte, die Partnerin auch. Scheiße wird's nur, wenn sich herausstellt, dass man verarscht wird. Genau das ist einem Kisser passiert und er erzählt uns gleich alles bei Last Words to Your Ex. In wenigen Minuten jetzt für euch J Balvin und Ryan Castro. Una la vez auf Kiss.

0: Job, ragazzi. Hier ist Kiss FM, euer Home of Hip Hop und R&B. Einen wunderschönen Dienstag zusammen. Ach ja, ach ja. Beziehungen sind eigentlich ja was total Schönes, ne? Auch wenn sie nur ein Jahr dauern, ist doch scheißegal. Sie dauern eben nur ein Jahr und kann auch so ein Jahr intensiv werden. Scheiße wird's nur, wenn sich einiges erst später herausstellt.
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0: Sie waren ein Jahr zusammen, super intensive Zeit, viel gemeinsam erlebt. Beide hatten eine super schwere Kindheit. Das ist die Story von Maddox aus Berlin. Er hat erzählt, dass seine ehemalige Partnerin sich ein Jahr lang vieles in der Beziehung angeschaut hat. Er sagt, als Co-Pilotin. Plötzlich nennt sie ihm dann nach einem Jahr alle Dinge, die scheiße in ihren Augen sind in der Beziehung. Dann stellt sich heraus, sie schrieb mit einem gemeinsamen Bekannten während der Beziehung. Und was, Maddox, hat dich eigentlich am meisten gestört? Dass sie fremdgegangen sein soll oder dass sie in eurem gemeinsamen Freundeskreis scheiße über dich gelabert hat?
2: Also dass ich halt auch dann, also die Sachen, die ihr nicht gefallen hat, hat so nach außen getragen und hat halt gesagt, und das hat ihr nicht gefallen und ich war halt scheiße. Man trägt sein Müll dann doch nicht so nach außen.
0: Ja, ja. Ich finde das auch so, also guck mal, jeder hat mal eine Beziehung gehabt, die scheiße lief oder mehrere so. Jetzt mal genau. Hand aufs Herz, Martin. Was bringt mir da auch die Rechtfertigung, er hat nicht geklappt, weil er stinkt oder weil sie blöd ist oder, was bringt, es bringt nichts. Es bringt effektiv nichts.
2: Absolut, ich denke, es war bei ihr einfach nur Schutz. Ja, es war ein Schutzmechanismus, ja, bevor ich irgendwas über sie erzähle oder irgendwas, dass sie da einfach
0: ja,
2: so Sachen
0: denkt zuvorkommt. Die. Ja, das denkt sie, alles gut. Ja. Aber nochmal, ich glaube, wenn jemand von sich aus schon sagt, ne, jetzt nehmen wir mal in ihrem Fall, er ist blöd oder doof oder hat es nicht in der Kiste gebracht oder, ja, sagen, bleiben wir mal bei harmlosen Sachen, dann zeigt dir das doch auch, was egotechnisch bei so einem Menschen los ist intern, finde ich.
2: Ja, natürlich. Und sie wird da ihre Leichen da im Keller haben und einfach auch Sachen nicht angesprochen haben. Und ich bin dann einfach traurig, dass man da nicht einfach so das Land entspannt nimmt, dann entspannt auf die Sachen, die man hatte, zurückguckt, ja, das so mitnimmt. Und dann einfach sagt, es hat halt einfach nicht gematcht und dann ist es halt so.
0: Punkt,
2: ja.
0: Genau. Und ich will jetzt, dass du einen Stein auf die Sache legst. Hau jetzt deine Last Words to your Ex raus in
3: 3, 2, 1.
2: So, ich bin nicht nachtragend, ich bin nicht böse. Ich hoffe, du findest deinen Weg und ich hoffe, dass du vielleicht dir einfach mal einen Therapeut suchst, deine Sachen aufarbeitest und dann weiter glücklich durchs Leben schreitest.

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1: Was für eine Creme?
3: Ein Cookie.
2: Oh mein Gott. Es steht
1: was denn jetzt genau essen?
2: Es steht für Oralverkehr.
1: Hä? Verstehe ich nicht.
2: Shut the fuck.
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0: endlich ordentlich aufgeheizt. She did it again. Hier ist Kiss FM.
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0: Diddlemouse ist back, mehrere Produkte schon ausverkauft. Ich sage, das ist wieder irgendein Hype. Gut, jetzt mit nostalgischem Faktor, aber dieser Hype wird auch irgendwann mal wieder verschwinden. Obwohl Diddlemouse des Todes krass war. Also zu meiner Schulzeit hatte jeder irgendwie irgendwas von Diddlemouse. Ob es ein Block war, ob es ein Stift war, ein Plüschtier am Schulranzen oder. Aber wir erinnern uns mal an Labubus, wir erinnern uns mal an die Dubai-Schokolade. Retro-Digicams, mit denen wir vor ein paar Monaten immer noch rumgerannt sind, immer noch. Ne? 030 2019 1717. Welchem Hype Kiss Nation seid ihr verfallen, der euch mittlerweile ein bisschen peinlich ist?
2: Ich bin Anna aus Berlin und ich glaube, dass ich das mit Shein ein bisschen bereue, weil das eigentlich gar nicht so eine gute Qualität ist und ich das einfach nur wegen dem Hype gemacht habe und dadurch, dass es nicht so teuer war. Ich habe da ganz viel Klamotten gekauft und auch irgendwie Handyhüllen oder so, aber am Ende war ich damit gar nicht so zufrieden wie gedacht.
0: Ja, und gar nicht mal so gesund, ne? Gar nicht mal so gesund.
3: Hallo, ich bin Jonas, ich komme aus Berlin. Ich habe als Kind immer Fußballkarten gesammelt und nach wie vor stehe ich dazu, weil Fußball mein großes Hobby ist und ich als Kind sonst keine großen Ausgaben hatte und mich immer gefreut habe, die Karten zu sammeln und damit zu spielen.
0: Yu-Gi-Oh! Damals war mein Leben. Pokémon-Karten auch eine Zeit lang, aber was bis heute immer noch krass ist, ist immer so ein saisonaler Hype, der alle 2 Jahre kommt. Bruder, Panini-Sticker, wollen wir mal darüber reden, Alter?
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0: Die Dubai-Schokolade. Damals waren es die Scooby-Doo-Bänder, aus denen man sich Schlüsselanhänger gemacht hat. Gehypte Produkte, die aber mittlerweile tot sind und irgendwie auch peinlich.
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0: 16:32 Uhr, was geht ab, Kiss Nation? Seid mal ehrlich, welchem Hype seid ihr verfallen, der euch mittlerweile richtig peinlich ist? Am Kiss Contact ist Mike aus München, erzähl.
2: Ja, bei mir war es die Dubai-Schokolade. Ah. 2021 direkt in Dubai.
0: Oh, also okay, aber deutlich früher als bei uns, ne?
2: Ja, ja, deutlich früher, aber direkt in Dubai, weil ich arbeite, wie gesagt, bei der renommierten Airline und da kriegst du das halt immer gleich direkt mit in Dubai.
0: Was man nicht alles so für Vorteile hat, wenn man bei Emirates angestellt ist, ne?
2: Ich sag's mal nicht.
0: Ja, bei Lufthansa kriegst du deutsche Zartbitter-Herrenschokolade und das war's mittlerweile. Aber geil, Corporate Benefit. Anyway, dann machst du die Dubai-Schokolade 3 Jahre vor allem. Okay. Wie stehen wir zu Labubus?
2: Gar nicht. Null.
0: Gar nicht?
2: Ist das, gar nicht,
0: ne. Ist das so ein VIP-Piece? Also im Sinne von, ist es eher was, das wir bei einer Kylie Jenner sehen, bei einer Paris Hilton, bei einem Lewis Hamilton irgendwie an irgendeiner krassen Tasche?
2: Ja, du, ich habe mich da gar nicht befasst eigentlich damit, muss ich dir ganz ehrlich sagen.
0: Okay. Naja, Labubu, aber du kennst ja die Puppen, ne?
2: Die ja, die kenne ich. Mhm. Die kenne ich, ja, ja.
0: Ich denke mir halt auch so, wird der Diddlemaus dasselbe Schicksal, wird ihr dasselbe Schicksal ereilen? Dass ihr jetzt wieder so einen, aus nostalgischen Gründen so einen krassen Hype erlebt, alle kaufen sich die Blöcke und was auch immer wieder leer und dann ist auch gut. Weiß ich nicht.
2: Ja, ich denke mal. Also das kommt auf jeden Fall wieder. Nachbarskinder haben das auch schon mittlerweile.
0: Oh, ist das krass, ne? Ist das krass? Ist einfach unsere Kindheit nochmal neu aufgelegt, 2.0.
2: Das stimmt. In dem Alter bin ich auch schon mittlerweile.

0: Kommt aus Nigeria, ist ein absoluter Superstar. Weltweit Riesennummer. Ira Star auf Kiss FM, Home of Hip-Hop und R&B. Tornado habt ihr gerade gehört. Gleich in der Kiss FM Playlist bei Gianluca Live. French Montana, Max B, Rick Ross mit Smokin'. Außerdem Chiago, Flo und noch viel, viel mehr.
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0: Also an alle, die in Berlin und in Brandenburg leben, ihr merkt, es wird immer grauer, es wird immer fresher. Ja, euer Gefühl täuscht euch ein bisschen. Regnet es? Nee. Warum auch immer, es regnet nicht. Stellenweise nur über Teile Berlins. In den nächsten paar Minuten wirklich nur ganz, ganz, ganz, ganz wenig Regen. Aber wirklich überhaupt nicht der Rede wert. Ihr braucht gar keinen Regenschirm dafür. Wirklich so wenig ist das. Aber wie sieht's anderswo aus? Wie sieht es denn im Rest Deutschlands aus? Kann ich euch auch sagen. Nur ein bisschen was in Thüringen. Nur ein bisschen was oberhalb Nürnbergs. Genauer gesagt an der Grenze zwischen Bayern und Sachsen-Anhalt. Ansonsten soweit alles okay. Ein paar Wolken mehr am Himmel. Temperaturen heute nicht über 23 Grad mehr. Die nächsten Tage werden aber auch genauso wechselhaft weitergehen. Sehr zwiegespalten bei uns in der Kiss Nation, die Wetterlage. Berlin und Hamburg, sehr, sehr grau und nass bei maximal 20 Grad. Auch Teile NRWs, stark bewölkt. Regen momentan noch nicht auszuschließen. Aber ansonsten im Süden Deutschlands ganz viel Sonne bei 26 Grad. Krass. Yes.
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1: mit Alex. Die Zahl der Fälle von sexuellem Missbrauch an Minderjährigen ist im vergangenen Jahr wieder gestiegen. Das geht aus dem neuen Lagebild des Bundeskriminalamtes hervor. Demnach wurden 4,7% mehr Fälle von Kindesmissbrauch registriert. Bei Jugendlichen gab es einen Zuwachs um 4%. BKA-Chef Münch erklärte, vor allem online gebe es neue Möglichkeiten für Täter, zum Beispiel Livestreams.
2: Hier ist es so, dass Täter einen im Ausland in der Regel stattfindenden Missbrauch von Kindern oder Jugendlichen verfolgen, in Auftrag geben.
1: Auch das Grooming nimmt zu. Hier lauern Täter ihren Opfern auf Spieleseiten oder in Chats auf. Auch im Urlaub ist die Mehrheit der in Deutschland Berufstätigen beruflich erreichbar. Komplett abschaltet nur ein Drittel, heißt es in einer Umfrage des Digitalverbands Bitkom. 66% sind dagegen trotz Urlaubs dienstlich ansprechbar, vor allem um die Erwartungen anderer zu erfüllen. Eigenen Antrieb haben mit 16% nur wenige. Oscar-Preisträger Matt Damon hatte in seinem neuen Film Die Odyssee eine Frau als Stunt-Double. Für eine Szene mit riesenhaften Barbaren kämpften besonders große gegen besonders kleine Stunt-Leute. Seine Stunt-Frau habe die tollsten Arme, die er je gesehen habe, sagte Damon im Podcast Happy, Sad, Confused. Am Eröffnungswochenende hat Die Odyssee übrigens weltweit 264 Millionen Dollar eingespielt.
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3: Ab in den Feierabend mit euch, da je. Kehlani featuring Lil Wayne, Another Lover, jetzt für euch in der Playlist.

0: diese Single aus seinem Album Exclusive Wall to Wall und macht die ganze Welt noch verrückter, Darim. Wahnsinn, Wahnsinn. Nice Kiss Classic. Kiss FM am Start für euch. Home of Hip Hop and R&B.
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0: Diddle Mouse ist back. Wir haben schon vor mehreren Wochen und Monaten darüber berichtet. Jetzt ist es soweit und die ersten Produkte sind auch schon ausverkauft. Speziell auch in Berlin. Mega der Hype um diese ganzen Diddle-Produkte. Das ist ein Ding von allen Millennials und nicht nur. No. Aber ich bin immer noch der festen Überzeugung, dass das wieder nur so ein Hype ist, der generiert wird und dann ist over. Wie Labubus, wie Dubai-Schokolade und so weiter. Frage an euch, welchem Hype, Kiss Nation, seid ihr verfallen, der euch mittlerweile krass peinlich ist? Am Kiss Contact, Manuela aus Berlin. Erzähl.
2: Dem damaligen Hype von Geocaching.
0: Oh, ja, diese Schatzsuche des Gedöns da.
2: Richtig, genau.
0: Ja, oh, erzähl mal bitte, weil ich habe das nie verstanden.
2: Ich auch nicht wirklich. Man geht nach irgendeinem Handyplan in sämtliche Wälder und sucht nach sogenannten Schätzen, nach sogenannten Geopunkten.
0: Mhm.
2: Und peinlicherweise freut man sich dann, wenn man einen Buntstift da drinne findet oder auch einen bunten Stein.
0: Ah, verstehe. Okay. Aber legt es jemand vorher fest? Weil, keine Ahnung, ich kann mir vorstellen, dass... Ah, okay.
2: Da gibt es richtige Geokarten zu.
0: Mhm.
2: Und ich bin dafür in Urlaub gefahren. Hab mir Urlaubstage genommen, um irgendwo an der Ostsee oder keine Ahnung wo diese Geopunkte rauszusuchen und mich dann zu freuen, wenn ein Radiergummi in der Schatzkiste war.
0: Ah, okay. Okay, weil meine Frage wäre jetzt gewesen, keine Ahnung, was war denn so der höchste Schatzfund von dir? Keine Ahnung, es gibt ja Leute, die machen ja richtig Kohle. Ne? Also die, keine Ahnung, waren so dreimal Goldnuggets oder was und dann haben ausgesorgt.
2: Nein, da war also manchmal 50-Cent-Stück drinne, irgendein Armband, was man so aus Lumenbänder gebastelt hat.
0: Ja.
2: Und aber im Prinzip ja, warst du froh, wenn überhaupt was drinne war und dann hast du dich, wie gesagt, über einen Buntstift oder einen Radiergummi gefreut.
0: Aber hier würdest du verstehen, da ist man dann wirklich stundenlang, wenn nicht sogar Tage, einige Wochen unterwegs und dann hast du einen Radiergummi, das ist ja total unbefriedigend.
2: Ich weiß, aber so war es ja.
0: Warte mal, wann hast du...
2: Du bist nach einer Karte gegangen, hast gesucht, hast Äste und Blätter hochgehoben und
0: Aber wann hast du denn gecheckt, so, ey, yo, aufhören mit dem Scheiß, so? Weil eigentlich finde ich es ja richtig spannend, aber wann war es für dich einfach nur noch unnötig?
2: Also ich glaube, ich habe das eine ganze Zeit lang gemacht.
0: Okay.
2: Bis einfach dann, alleine hast du keine Lust, sowas gemacht. Zu machen, bis dann Freunde einfach gesagt haben, ach nee, du komm, lass mal.
0: Okay.
2: Wir haben keine Lust mehr. Und so lange bist du wirklich dem ganzen Hype gefolgt.
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0: so toxisch, wenn ich nur so eine Songs höre, wo Männer einfach so Triple Play machen.
1: Dann hör doch Rock.
0: Ich weiß nicht, ob das da inhaltlich besser ist.
2: Klassische Rockballaden eigentlich doch meistens schon.
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2: Okay, das ist also der Beweis, dass Mo noch nie Jazz in seinem Leben gehört hat.
1: Natürlich.
2: Ja, okay.
1: Ich bleibe lieber bei Lilele und Lalala und ha mit Lloyd und Lil Wayne Hugh. Das ist Home auf Hip-Hop und R&B hier auf KISS.
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0: Der Bock macht auf den Sommer. Summer Jam, Billa Joe, Kilimanjaro auf Kiss FM.
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0: So, jetzt feiern wir das großartige Comeback der Diddlmaus. Viele Produkte schon ausverkauft. Ich bleibe dabei. Es ist genauso ein Hype wie die Labubu-Kackpuppen da. Dubai-Schokolade, die dann für 20 Euro die Tafel verkauft wird. Oder. Welchem Hype seid ihr verfallen, Kiss Nation, der euch jetzt mittlerweile ein bisschen peinlich ist? Am Kiss Contact Dominique aus Kloppenburg in Niedersachsen. Erzähl.
2: Also, ich muss ja sagen, so Dubai-Schokolade und so hat mich gar nicht gecatcht.
0: Okay.
2: Aber ich bin ja ein Kind der 90er und deswegen gucke ich natürlich gerade so, Diddl ist back.
0: Ist schon geil.
2: Ja, ist halt so ein Stückchen Kindheit auch, ne? Mhm. Und da fragt man sich dann so, okay, ich habe es heute schon bei einem Kunden irgendwo gesehen und habe gedacht, ja, schon ganz cool, noch nicht so alles dabei, was mir so gefällt, aber ich glaube so, das ein oder andere Teil vielleicht.
0: Zum Beispiel, ich will Namen.
2: Also es gab ja diese ganzen Blöcke früher, die du dann getauscht hast mit anderen und ich glaube, so eine goldene Schrift war die wertvollste. Das habe ich jetzt noch nicht entdeckt, aber ich glaube, da wäre ich tatsächlich dabei.
0: Ja, ich denke mir halt so, ich denke mir, wir leben sowieso in einer Zeit, wo, keine Ahnung, die neueren Sachen eher uninteressant sind und der nostalgische Faktor wieder, geil. Und ich bin mir sicher, wenn Sony jetzt wieder einen Walkman rausholt, feiern alle wieder Walkmans und so ein Scheiß.
2: Definitiv.
0: Die Sache ist nur, wie lange überlebt Diddl jetzt? Das ist die Sache.
2: Ja, das ist die Frage, ne?
0: Also Labubus haben keine Monate geschafft, so.
2: Nee, das habe ich auch nicht so verstanden, warum man sich da so ein Ding an seiner Tasche hängen muss. aber ich glaube, Diddl überlebt ein bisschen länger, weil das einfach eine viel breitere Zielgruppe an.
0: Mal gucken. Ich glaube, Diddl überlebt nur so lange, wie es auch irgendwie relevant sein kann, in Form von Sports, in Form von Social Media Auftritt und so. Und davon sehe ich momentan sehr, sehr wenig.
2: Stimmt. Also ich weiß gar nicht, wo das war, im Fernsehen. Irgendwo habe ich es schon mal gesehen. Let's see.

0: Brown Eyes.
1: Dave und Tabs mit Rain Dance auf Kiss FM, euer Home of Hip-Hop in R&B. Da geht's hier um kurz nach 5:30. Schönen Weg in Richtung Feierabend von mir, Gianluca, live. Und das ist ehrlich gesagt eine Sache, die finde ich richtig, richtig geil. Es geht also doch, wenn man nur will. Alkohol ab sofort an Bahnhöfen verboten. Na gut, ab sofort nicht. Zumindest ist das geplant. Alle Infos dazu von Kollegin Michelle aus den News für euch.
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3: Kein Alkohol mehr am Bahnhof, aber im Zug ist es okay. Die Deutsche Bahn will ein Alkoholverbot an allen Bahnhöfen in ganz Deutschland. Bisher gibt es das nur als Sonderregelung, zum Beispiel am Bahnhof Zoo in Berlin oder am Hamburger Hauptbahnhof. Das Verbot gilt dann für den Bahnsteig und die Bahnhofshalle. Nur in den Restaurants im Bahnhof darf dann noch Alkohol getrunken werden. Das sagt die Chefin der Bahn, der Bild. Bis Mitte Oktober soll das Verbot dann überall gelten. Wer sich nicht daran hält, kann sogar rausgeworfen werden. Die Bahn erhofft sich so weniger Streit und mehr Sicherheit. Es ist dann aber trotzdem erlaubt, Alkohol zu kaufen oder dabei zu haben, denn in den meisten Zügen der Deutschen Bahn darf Alkohol auch weiterhin getrunken werden.
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0: Fat Trust Joe, impress, Young ball. Miami, Jada Kiss. I'm home of Hip-Hop and R&B, Banger-Track, Victory Lab auf KISS FM. Gianluca live für euch gleich mit Feiern und Dalton, außerdem Pink Panthers and Ice Spice und noch viel, viel mehr.
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0: Jetzt scheint wieder ein bisschen mehr Sonne am KISS Tower in Berlin-Steglitz. Generell Berlin und Brandenburg hat sich ein bisschen erholt, ist ja in Ordnung. Vorhin aber noch fette graue Wolken. Wie ist aber jetzt aktuell Stand der Dinge? Kann ich euch sagen, fette Wolken auf jeden Fall über Erfurt und auch oberhalb von Nürnberg. Zieht aber alles nach Südosten ab, also wandert alles schön ab nach Tschechien. Und die KISS Nation bleibt zumindest einigermaßen trocken bis in die Nacht. Das ist schon mal die erste gute Nachricht. Temperaturen bleiben aber weiterhin deutlich unter den krassen 27 Grad, die wir noch die letzten Tage hatten. Maximal 23, mehr ist nicht drin. Mehr ist nicht drin. Wie sehen die nächsten Tage aus? Sehr wechselhaft. Morgen deutlich nasser in Berlin und Hamburg bei maximal 20 Grad. Regenschirm auf jeden Fall am Start haben, auch in Hannover, in Niedersachsen. Da regnet es fast den ganzen Tag über. Ansonsten ist okay, ein bisschen Sonne im Süden Deutschlands, alles in Ordnung. Übermorgen aber auch weiterhin Sonne und Wolken im Mix und deutlich fresher. Wann ist wieder Sommer? Wann haben wir denn wieder einigermaßen geiles Schwimmbadwetter? Spoiler-Alarm. Am Wochenende. Yeah!
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1: Mit Alex. Der sexuelle Missbrauch von Minderjährigen nimmt zu. Im neuen Lagebild des Bundeskriminalamtes steht, dass beim Kindesmissbrauch ein Anstieg um 4,7% der Fälle registriert wurde. Bei Jugendlichen waren es 4%. Bundesinnenminister Dobrindt verwies darauf, dass das BKA online mit fiktiven Kinderprofilen unterwegs ist, um Täter aufzuspüren.
2: Potenzielle Täter können sich nicht sicher sein, dass sie nicht an ein fiktives Profil des BKAs geraten und dadurch überführt werden.
1: Auch das Livestreamen von Kindesmissbrauch nahm sprunghaft zu. Oft finden die Taten auf den Philippinen statt. Der deutsche Biermarkt bleibt im Abwärtstrend. Der Ausstoß der Brauer hierzulande fiel im vergangenen Jahr erstmals unter die Marke von 80 Millionen Hektolitern. Es ist ein Minus von 5,6%. Damit entwickelt sich die deutsche Brauwirtschaft schlechter als der Weltmarkt. Die Teilnahme an der Fußball-WM scheint sich für Kap Verde und Curaçao auszuzahlen. Die kapverdischen Inseln im Atlantik werden in den USA angefragt. Google-Anfragen stiegen um 5.000%. TUI meldet aus Deutschland eine verdoppelte Buchung. Auf der Karibikinsel Curaçao vermeldet die Tourismusbehörde einen aktuellen Touristenzuwachs um 9%.
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3: Einen wunderschönen Dienstag, meine Freunde. Der Tag ist so gut wie durch, heißt, wir sliden zusammen in den Abend und haben einfach eine gute Zeit. Die passende Musik habe ich natürlich für euch am Start. Wir gehen rein mit Candy von Lacazette und Jazik auf

0: Contigo von Karol G und Tiesto hier bei Get Unready mit Malisha. Bald soll es neue Regelungen bei den Bahnhöfen in Deutschland geben. Michelle von den News erzählt euch mehr dazu.
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2: Kein Alkohol mehr am Bahnhof, aber im Zug ist es okay. Die Deutsche Bahn will ein Alkoholverbot an allen Bahnhöfen in ganz Deutschland. Bisher gibt es das nur als Sonderregelung, zum Beispiel am Bahnhof Zoo in Berlin oder am Hamburger Hauptbahnhof. Das Verbot gilt dann für den Bahnsteig und die Bahnhofshalle. Nur in den Restaurants im Bahnhof darf dann noch Alkohol getrunken werden. Das sagt die Chefin der Bahn, der Bild. Bis Mitte Oktober soll das Verbot dann überall gelten. Wer sich nicht daran hält, kann sogar rausgeworfen werden. Die Bahn erhofft sich so weniger Streit und mehr Sicherheit. Es ist dann aber trotzdem erlaubt, Alkohol zu kaufen oder dabei zu haben, denn in den meisten Zügen der Deutschen Bahn darf Alkohol auch weiterhin getrunken werden.
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0: So klingt euer Abend hier auf Kiss FM. Mein Name ist Malisha. Was geht? Komplette Oldschool R&B Vibes vom Newcomer Hira. Sein Song Shook hört ihr gleich hier in der Kiss FM Playlist.
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2: Hier gibt's nicht nur Hip-Hop und R&B-Musik, hier gibt's auch die Fun-Facts zu zum Beispiel diesem Track hier von Nelly.
3: Wisst ihr, wofür das EI steht?
2: Nee, weiß ich nicht. I.
3: Ladies, Fellas, Friends, wenn ihr gerade mit euren Kids im Auto seid, bitte mal ganz kurz leiser drehen. Es steht für Edith, also für...
2: Nee, was denn? Verstehe ich nicht. Was denn jetzt genau essen?
3: Du Dreckiger, du weißt ganz genau, dass es mir unangenehm ist, über sowas zu sprechen. Du weißt.
4: Was denn?
5: Ich habe auch keine Ahnung. Ich weiß auch nicht. Carolina, kannst du vielleicht noch mal ein bisschen erklären?
3: Cookie and the Cream.
2: Was für eine Creme?
3: Cookie. Oh mein Gott. Es steht
2: was denn jetzt genau essen?
3: Es steht für Oralverkehr.
2: Hä, verstehe ich nicht.

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0: Leute, manifestieren funktioniert. Das hier ist Get Unready, ich bin Malisha. Nice, dass ihr am Start seid. Tyler bekommt ihre eigene Puppe. Sie hat sich mit Bratz zusammengetan. Ey, ich habe Bratz als Kind so geliebt. Das ist einfach die coolere Version von Barbie. Nächsten Montag kommt die Tyler-Puppe raus. Und das Krasse, sie hat 2024 einfach auf X gepostet, dass sie eines Tages eine eigene Puppe haben wird. Also Leute, hört nicht auf zu manifestieren. Früher oder später werden eure Träume in Erfüllung gehen.
1: Jetzt

0: Kiss FM ist an, mein Name ist Malisha. Ich hoffe, ihr genießt euren Abend. Wir machen gleich weiter mit nicen Tracks.
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0: Nice to meet you von Wes Nelson und komplette Girl Power von denen hier. Tyler und Sarah Larsson mit She Did It Again hier beim Home of Hip-Hop und R&B.
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1: Was geht, Friends? Ich hoffe, ihr genießt euren Abend. Gönnt euch was Leckeres zu essen, macht's euch bequem und tankt ein bisschen Energie für morgen. Ich begleite euch dabei mit nicen Tracks. Wir gehen direkt in die Playlist mit Teddy Swims und Mr. Noel.

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3: 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Das ist Home of Hip-Hop und R&B hier

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0: Nach der Arbeit so eine fette Essensbestellung oder einfach mal den Einkaufswagen mit den ganzen Lieblingssnacks vollpacken, würde schon bocken, oder? Das Ganze geht auf mich, wenn ihr Bescheid wisst. Cap Roulette. Malisha hier jeden Abend für euch. Ihr kriegt 3 Facts über einen Promi. Nur eine davon stimmt wirklich. Erratet ihr es richtig, gönnt ihr euch euren Feierabend-Fuffi. Jette ist hier bei mir im Kiss Contact. Was geht?
1: Hi.
0: Bist du ein Pitbull-Fan?
1: So ein bisschen. Also die Banger kenne ich auf jeden Fall.
0: Okay, sehr gut. Dann kriegst du das bestimmt hin. Ich glaube an dich.
1: Ich hoffe.
0: Alright, bist du ready?
1: Ich bin ready.
0: Erstens, Pitbull hat eine Sonnenbrillenmarke, die Mr. Worldwide Vision heißt. Zweitens, Pitbull nennt sich Pitbull, weil sich die Hunde festbeißen und nicht aufgeben. Und drittens, Pitbull trägt eine Glatze, weil er mal eine Wette verloren hat und dann wurde es zu seinem Markenzeichen. Ich fasse nochmal kurz zusammen. Sonnenbrillenmarke, der Hund Pitbull oder Wette verloren? Hast du eine Idee?
1: Boah, tatsächlich gar nicht. Aber ich würde jetzt einfach aus dem Bauch raus sagen, die Sonnenbrille.
0: Okay, du glaubst, Pitbull hat eine eigene Sonnenbrillenmarke, die Mr. Worldwide Vision heißt. Er ist ja auch Mr. Worldwide.
1: Deswegen, es wäre jetzt das Einzige. Und mir fällt nicht ein Bild ein, wo er Haare trägt, tatsächlich.
0: Die Sache ist, Pitbull ist ja auch bekannt für seine ganzen philosophischen Sprüche. Ich weiß nicht, ob du die kennst.
1: So ein bisschen, aber jetzt nicht im Detail, nein.
0: Okay, ich zeig dir mal einen.
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0: Ja.
1: Ja.
0: Auf jeden Fall wild. Aber dadurch, dass er ja immer Sprüche parat hat, muss ja hinter seinem Namen auch eine tiefere Bedeutung stecken.
1: Das ist richtig.
0: Das bedeutet...
1: Hunde.
0: Genau. Ja, er hat sich nach dem Pitbull genannt, weil der sich eben festbeißt und nicht aufgibt.
1: Okay.
0: Ja, schade. Ich hätte es dir wirklich gegönnt. Ich würde auch verstehen, wenn er eine Sonnenbrillenmarke rausbringt. Das sollte er vielleicht mal tun.
1: Ich wollte gerade sagen, also der Name klingt super und er trägt immer Sonnenbrillen. Warum hat er noch keine Marke?
0: Ja, gute Frage. Also, I don't know. Das fehlt auf jeden Fall noch. Okay, Jette, ich danke dir, dass du mitgemacht hast. Jetzt weißt du auf jeden Fall was Neues über Pitbull.
1: Absolut, ich glaube, das vergesse ich nicht mehr.
0: Friends, wärt ihr darauf gekommen? Für eure Chance auf euren Feierabend-Profi schickt einfach den Cap-Emoji über WhatsApp an den KISS-Contact 030 2019 1717.

0: Das hier ist euer Abend auf KISS FM. Nice, dass ihr am Start seid.
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0: Kilimanjaro von Summer Jam und Billa Joe. Gleich für euch hier in der Playlist. 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
1: That's right. Von schon etablierten Künstlern wie Khalid, Brand Fires und SZA bis zu Künstlern, die ihr noch nicht auf dem Schirm hattet, aber auf jeden Fall haben solltet, wie Destin Conrad, Sumpa oder 2BYG, bekommt ihr alles hier in den nächsten 2 Stunden. Wir gehen direkt in die Playlist mit Tell Her von Ella May auf KISS FM. 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

Just My Type von Blast hier bei Get Unready New School R&B Edition. Von einer Art Liebessong gehen wir rüber zu einem Breakup-Song mit absolut keinem guten Ende. Ihr habt euch getrennt und euer Ex oder eure Ex hat euch richtig Unrecht getan, ist aber überzeugt davon, dass ihr das Problem seid. I know, jeder hat seine eigene Wahrnehmung, aber Menschen ohne ein bisschen Reflexion sind mein persönlicher Endgegner. Genau darum geht's im nächsten Track in der Playlist. Khalid und Her singen jeweils aus der Perspektive, als hätten die beiden sich getrennt. Hier ist This Way auf KISS FM.

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Moon von Sarah Larsson und Kehlani. Sarah Larsson hat ihr Album Midnight Sun nochmal als Girls Trip Variante released mit nur weiblichen Features und dabei ist die R&B Version von Blue Moon entstanden. Ihr hört Get Unready New School R&B Edition mit Madisha. Es wird oft darüber diskutiert, was denn jetzt besser ist. New School oder Old School? Abgesehen davon, dass das komplett subjektiv ist und das eine ohne das andere überhaupt nicht existieren würde, gibt es immer wieder neue Songs, die sehr viele Oldschool-Elemente haben. Boygroups waren früher zum Beispiel ein viel krasseres Ding als heute, also jetzt mal abgesehen von K-Pop. Eine Gruppe von Jungs aus Texas haben sich davon aber nicht aufhalten lassen und 2BYG gegründet. 2BYG steht für To Be Young and Gifted, also übersetzt jung und begabt zu sein. Und die geben euch musikalisch wirklich alles, was euer Oldschool-Herz begehrt. Deren Track Be Mine hört ihr jetzt hier auf KISS FM.

Sumpa mit Future Love. Absoluter underrated deutscher Künstler. Dazu muss ich aber auch sagen, dass es schon 2 Jahre her ist, dass er was released hat. Wird mal wieder Zeit für neue Musik. Ihr hört Get Unready, New School R&B Edition. Ich bin Malisha. Nice, dass ihr am Start seid. Es ist nie eine gute Idee, Alkohol zu trinken, wenn ihr Liebeskummer habt. Das führt oft zu falschen Entscheidungen. Und viele von euch haben das wahrscheinlich schon mal gemacht. Dann ging vielleicht die ein oder andere Nachricht an den Ex. Genau darum geht's in dem Song Drunk Texting von Chris Brown und Janae Aiko. Den hört ihr jetzt hier auf KISS FM.

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New School R&B Edition mit Malisha. Egal ob Heartbreak, Spicy oder Love Songs, ihr bekommt hier jeden Dienstagabend 2 Stunden lang pure Emotion. Wir gehen direkt wieder in die Playlist mit einem Song über eine Beziehung, die irgendwie nicht weitergeht. Ella May setzt ihrem Partner ein Ultimatum wie beim Basketball. Statt 24 Sekunden für einen Korbwurf gibt's 24 Sekunden, um zu entscheiden, wie die Beziehung weitergeht. Shot Clock hört ihr jetzt hier auf KISS FM.

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1: Ey, die Playlist hier ist wirklich perfekt, um den Abend zu genießen und richtig schön runterzukommen. Ich habe euch hier die besten Slow Jams zusammengepackt. Wir gehen direkt rein mit Something About It von Blast auf KISS FM. 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

Sechs Kugeln von Kane hier bei Get Unready New School R&B Edition mit Malisha. Neben den ganzen R&B-Künstlern, die schon fest im Game sind, gibt's auch viel zu viele, die wir einfach null auf dem Schirm haben. Umso nicer ist es, wenn wir zusammen hier krasse R&B-Sänger entdecken können. Joyce Rice macht zwar schon seit 10 Jahren offiziell Musik, aber sie hat noch nicht die Aufmerksamkeit, die sie verdient. Ihre Musik ist sehr von Aaliyah, Brandy und Usher inspiriert und ihr Gesang ist sehr sanft und lässt euch die Emotionen richtig spüren, durch die sie geht, während sie singt. In ihrem Track Crack the Code geht es darum, dass es endlich mal jemand geschafft hat, sie zu knacken, obwohl sie eigentlich niemanden an sich ranlassen wollte. Aber dann kam diese eine Person, die alles verändert. Crack the Code von Joyce Rice hört ihr jetzt hier.

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1: 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Das ist Home auf Hip-Hop und R&B hier auf KISS.
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The Light von Jeremih und Ty Dolla Sign am Dienstagabend hier auf Kiss FM. Karriere oder Beziehung? Wie setzt ihr eure Prioritäten? Das ist Get Unready, New School R&B Edition. Ich bin Malisha. Nice, dass ihr am Start seid. Die ein oder anderen von euch hatten jetzt wahrscheinlich beides im Kopf. Aber wenn es darum geht, dass ihr eine krasse Möglichkeit in der Karriere bekommt und eure Beziehung aber darunter leiden muss oder zurückstecken muss, wäre das eine Option für euch? Für Bernd Fayez steht die Karriere auf jeden Fall an erster Stelle. In seinem Song Been Away sagt er seiner Freundin, dass sie Geduld haben und ihm loyal gegenüber sein soll, solange er unterwegs ist und Money macht. Den Track hört ihr jetzt hier auf Kiss FM.

Be Honest von Georgia Smith und Burna Boy hier bei Get Unready New School R&B Edition. Ich bin Malisha. Nice, dass ihr am Start seid. Nach seiner Rolle als Andre in der Nickelodeon-Serie Victorious haben wir absolut nichts von Leon Thomas gehört. Das liegt aber auch einfach daran, dass er hauptsächlich im Hintergrund unterwegs war. Der hat krasse Songs geschrieben und produziert wie den hier. Snooze von SZA. Es war wirklich die beste Entscheidung von ihm, aus dem Hintergrund hervorzutreten, auch wenn die Tracks, die er produziert hat, absolute Banger sind. Aber Musik für sich selbst zu machen, hat sich einfach komplett gelohnt. Mit seinem Album Mad hat er den Durchbruch geschafft und wurde sogar bei den Grammys fürs beste R&B-Album ausgezeichnet. Jetzt bekommt er finally die Aufmerksamkeit, die er verdient. Sein Song Yes It Is aus dem Album hört ihr jetzt hier auf KISS FM.

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3: Ich bleib hier lieber bei Lilele und Lalala und ha, ha, ha, ha, ha, ha, ha, ha, ha, ha, ha, ha, ha, ha, ha, ha, ha, ha, ha, ha, ha, ha, ha, ha, ha, ha, ha, ha, ha, ha, ha, ha, ha, ha, ha, ha, ha, 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
1: Hier gibt's nicht nur Hip-Hop- und R&B-Musik, hier gibt's auch die Fun-Facts zu zum Beispiel diesem Track hier von Nelly.
2: Wisst ihr, wofür das EI steht?
1: Nee, weiß ich nicht.
2: Ladies, Fellas, Friends, wenn ihr gerade mit euren Kids im Auto seid, bitte mal ganz kurz leiser drehen. Es steht für Edith, also für...
1: Nee, was denn? Verstehe ich nicht. Was denn jetzt genau essen?
2: Du Dreckiger, du weißt ganz genau, dass es mir unangenehm ist, über sowas zu sprechen. Du weißt.
1: Was denn?
3: Ich habe auch keine Ahnung. Ich weiß auch nicht. Carolina kann es vielleicht noch mal ein bisschen erklären.
2: Cookie in the cream.
1: Was für eine Creme?
3: Ein Cookie.
2: Oh mein Gott.
1: Es steht was für, denn jetzt genau essen?
2: Es steht für Oralverkehr.
1: Hä? Verstehe ich nicht.

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0: so toxisch, wenn ich nur so eine Songs höre, wo Männer einfach so Triple Play machen.
1: Dann hör doch Rock.
0: Ich weiß nicht, ob das da inhaltlich besser
2: ist. Klassische Rockballaden eigentlich doch meistens schon.
3: Ja, siehst du. Dann geh doch da
2: so viele, im Rock sind, glaube ich, nicht so viele Faktoren.
3: Oder hör Jazzmusik.
0: Wie nochmal?
2: Okay, das ist also der Beweis, dass Mo noch nie Jazz in seinem Leben gehört hat.
3: Natürlich.
2: Ja, okay.
0: Lelele.
3: Ich bleib hier lieber bei Lelele und Lalala und ha, ha, ha, ha, ha, ja, mit Lloyd und Lil Wayne U. Das ist Home of Hip-Hop und R&B.